David Coverdale gibt sich die Ehre zusammen mit seiner Band Whitesnake und dem Song Can You Hear the Wind Blow. Nicht so oft gespielt, aber bei uns haben wir solche Sachen auch. Und ich denke mal, er wird euch Freude bereiten, der Mr. Coverdale. Viel Spaß damit!

Dieser Musiker steht mit 82 Jahren immer noch hinter seinen Tasten und jagt uns einen Schauer über den anderen über den Rücken. Kein geringer als Manfred Mann hier mit seiner Earthband. Und von seinem Erfolgsalbum Watch habe ich ausgesucht. Dave's on the road again. Das ist eine gute Stimmung hier und das macht Spaß. Hier ist Radio Haspel mit Hot and Blue, der Ausgabe 82, der Josche sagt, schön, dass ihr da seid.

In unserem musikalischen Alphabet kommt nach A das B. Und hier sind sie, die ZZ Top mit Blue Jeans Blues. Ja, da weiß man, was für eine Abteilung das ist. Natürlich eine B-Abteilung.

Bleiben wir kurz in dem Land, das hoffentlich bald von Trump befreit ist. Denn es ist einfach unglaublich, was dieser Mann sich leistet. Shock Paris, das ist so Glam, Hard Rock, Metal Rock. Und die sind richtig klasse. Und Hall On ist ein Beweis dafür. Hier auf Radio Haspel bei der Sendung Hall and Blue.

Legion Silence war das erste Studioalbum mit dem neuen Keyboarder oder damals neuen Keyboarder Phil Lanson und Sänger Bernie Shaw. Die waren schon 3 Jahre dabei, hatten schon eine Live-Aufnahme gemacht, nämlich live in Moskau und dann Legion Silence 1989. Sie brauchten und wünschten sich eine Hit-Single und die schrieb für sie kein geringer als Pete Colby, der 3 Jahre lang bei Uriah Heep den Frontmann gegeben hatte und immer noch gute Kontakte zu Uriah Heep unterhielt. Hier haben wir nun, auch von Uriah Heep, aus der Feder von eben diesem Pete Colby, Blood Red Roses, eine klasse Single.

Balladen können Sie, die Herren von Kingdom Come. Und hier sind Sie, vertreten mit Twilight Cruiser, direkt nach Blood Red Roses, ein wenig Erholung. Und gleich geht's weiter. Mal schauen, was als nächstes kommt.

Nach dem Tod von Gitarristen Paul Kossoff war das Ende von Free erreicht. Doch Paul Rogers, der Sänger, überlegte sich, noch weiterzumachen. Zwar mit einer anderen Band, aber genauso erfolgreich. Und er gründete Bad Company. Hier hören wir Holy Water, Bad Company, Paul Rogers, der später auch mal bei Queen mitmischte.

Gerade hatte ich ihn erwähnt, den Paul Rodgers und seine Beziehung zu Queen. Ja, er ersetzte für einige Zeit den verstorbenen Freddie Mercury. Doch ich habe hier jetzt nun von Queen ein Stück mit Freddie Mercury ausgesucht. Es müsste von dem tollen Album Miracle sein und es heißt Breakthrough. Und damit kommen wir schon fast zum Schluss der Sendung von heute Blue 81 hier bei Radio Haspe. Aber eins kann ich euch versprechen, einen habe ich noch sozusagen, den Care aus für die heutige Sendung, den Schlussakkord. Aber erstmal jetzt hier Queen und Breakthrough.

Das Zusammenspiel von Gitarristen Andy Latimer und Keyboarder Pete Barnes, das war ein Camel in Reinkultur. Ich habe für euch auch sortiert, zum Schluss der heutigen Sendung, Airborne von Camel. Und ich sag mal, bis zum nächsten Mal, wenn es wieder heißt, Hot in Blue hier bei Radio Haspe. Ich freue mich auf euch. Tschüss, sagt der Yoshi.

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2: 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Willkommen zurück bei Radio Haspe und ihr hört natürlich Ab in die 60er, euer musikalisches Ticket in eine Zeit voller Rebellion, Rock und Revoluzzerträume. Am Mikro für euch, Bradi. Nun kommt ein Song, der mehr als nur Musik ist. Er ist ein Blick zurück durch die rauchfangende Brille der Jugend. The Animals, britische Bluesrocker mit Seele, erzählen in When I Was Young von den wilden Jahren, den ersten Träumen und davon, wie sich die Welt verändert, wenn man älter wird. Er erschien 1967 in einer Phase, in der sich die Band gerade neu erfand. Weg vom puren Rhythm and Blues hin zu psychedelischen Klängen mit Biss. Der Song, geschrieben unter anderem von Frontmann Eric Burdon, ist düster, ehrlich und dabei doch so verdammt zeitlos. Aber hört selbst, hier sind The Animals mit When I Was Young. Nur hier bei Radio Haspe in Ab in die 60er.

Ihr seid immer noch goldrichtig bei Ab in die 60er, wo Radio euch durch das Jahrzehnt der Minirücke, Beatmusik und der großen Gefühle führt. Und jetzt wird's theatralisch, leidenschaftlich, schon fast dramatisch. Denn was kommt dabei raus, wenn fünf Jungs aus England einen Song über Spaniens legendären Herzensbrecher schreiben? Ganz klar, Don Juan von Dave D, Dozy, Bicky, Mick and Titch. Erschienen 1969 in einer Zeit, in der sich die Beat-Ära langsam dem Ende zuneigt, bringt dieser Song noch einmal alles auf den Punkt. Mitreißender Rhythmus, schräge Klangideen und ein bisschen Augenzwinkern. Die Band war bekannt für ihre Bühnenshow. Und genau das hört man auch hier. Also Vorhang auf für Don Juan.

Hier ist immer noch Ab in die 60er mit Brady, für alle, die Musik nicht nur hören, sondern fühlen wollen. Jetzt geht's mitten rein in den Großstadtdschungel mit Big Black Smoke von den legendären Kinks. 1966 auf der B-Seite von Dead End Street veröffentlicht, ist der Song fast schon ein kleines Sozialdrama im 2-Minuten-Format. Ray Davies erzählt von einem Mädchen, das das Landleben satt hat und ihr Glück in London sucht. Doch dort erwartet sie kein Glitzer, sondern bittere Realität. Zigarettenrauch, Kälte, Einsamkeit, das Big Black Smoke. Ein Song mit Haltung, typisch Kinks eben. Zurücklehnen und eintauchen in das echte London der 60er. The Kinks, Big Black Smoke, nur hier bei Radio Aspe, Ab in die 60er.

Jetzt wird's charmant, eingängig und ganz schön Beatles-typisch. I Should Have Known Better stammt aus dem Jahr 1964. Aus einer Zeit, in der die vier Jungs aus Liverpool die Welt im Sturm eroberten. Der Song war Teil des Soundtracks zum Film A Hard Day's Night. Eine Mischung aus Musik, Humor und Popkultur, wie es sie bis dahin noch nicht gegeben hatte. John Lennon übernimmt hier den Lead, samt seiner berühmten Mundharmonika im Intro. Leicht verspielt und dabei mit einem Hauch bittersüßer Einsicht. Hier kommen sie, die Fab Four mit I Should Have Known Better.

Zurück bei Radio Haspe, ihr hört Ab in die 60er mit Brady am Mikro und einer Portion Rock, die direkt ins Mark geht. Jetzt gibt's einen echten Meilenstein der Musikgeschichte und wahrscheinlich einen der berühmtesten Riffs der 60er, Sunshine of Your Love von Cream. 1967 veröffentlicht, mitten in der Hochphase des Psychedelic Rock, haben sich hier drei Ausnahmemusiker zusammengetan. Eric Clapton, Jack Bruce und Ginger Baker. Der Song entstand nach einem Konzert von Jimi Hendrix, inspiriert von der Wucht und Magie seiner Show. Und genau diese Wucht hört man. Der Bass groovt, die Gitarre brennt sich ein und die Drums treiben alles gnadenlos voran. Cream haben mit diesem Song Rockgeschichte geschrieben und nebenbei den Soundtrack für unzählige Nächte geliefert. Jetzt heißt es Verstärker aufdrehen. Hier ist Sunshine of Your Love, nur bei Radio Haspe, nur bei Ab in die 60er mit Brady.

Wir können auch international. Spanien trifft London und das Ergebnis klingt nach einem echten Welthit. Los Bravos, eine spanische Band mit einem deutschen Sänger, nämlich Michael Kogel, landet 1966 mit Black is Black einen weltweiten Kracher. Der Song schoss in England auf Platz 2, in den USA auf Platz 4. Das war bis dahin für eine spanische Band völlig undenkbar. Musikalisch, glasklarer Beat, soulige Vocals und ein Refrain, den man einmal hört und nie wieder vergisst. Black is Black, I want my baby back. Klingt simpel, aber trifft mitten ins Herz. Also zurück ins Jahr 66, hier sind Los Bravos mit Black is Black.

Hier ist Radio Haspe, wir bleiben noch ein bisschen bei Herzschmerz. Ihr seid mittendrin bei Ab in die 60er, eurer Lieblingszeitreise mit Brady am Mikro. Und jetzt kommt ein Song, der sich anfühlt wie ein bittersüßer Brief aus der Vergangenheit. Needles and Pins von The Searchers. 1964 kletterte der Titel bis an die Spitzen der UK-Charts und war eine dieser Nummern, bei denen man gar nicht anders kann als mitsingen oder zumindest mitleiden. Der Song stammt ursprünglich aus der Feder von Sonny Bono und Jack Nitzsche. Aber diese Version der Searchers mit ihrem glasklaren Harmoniegesang und diesem ganz speziellen Liverpool-Sound wurde zum Hit. Es geht um Liebeskummer, Herzstiche, eben Needles and Pins. Ein Schmerz, der seltsam schön klingt. Jetzt aber Taschentücher bereithalten oder mitsummen. Für euch die Searchers mit Needles and Pins, nur hier bei Radio Haspe ab in die 60er.

Nach so viel Herzschmerz brauchen wir etwas Bewegung. Und wenn ihr jetzt die Tanzfläche freiräumt, dann seid ihr goldrichtig. Ich bringe euch einen Song, der wie gemacht ist für wilde Hüftschwünge und Kesseblicke über den Plattenteller. Hanky Panky, das ist der Song, mit dem Tommy James and the Shondells 1966 aus dem Nichts an die Spitze der US-Charts katapultiert wurden. Und das Kuriose, die Nummer war da schon ganze 3 Jahre alt. Erst als ein DJ sie in Pittsburgh wieder auflegte, ging die Post ab. Und wie? Textlich? Naja, tiefgründig ist was anders. Aber genau das macht's aus. Frech, eingängig und mit einem Beat, der jede Tanzfläche elektrisiert. Kein Wunder, dass Hanky Panky schnell zum Partyhit wurde und bis heute Kultstatus hat. Volume aufdrehen und lostanzen, hier kommt Tommy James and the Shondells mit Hanky Panky, exklusiv bei Radio Haspe, ab in die 60er. Man.

Nun wird's hypnotisch. Ein Song, der klingt wie ein lauer Sommerabend zwischen Nebelschwaden und Revolutionsromantik. Time of the Season stammt von The Zombies und ist so etwas wie ein musikalisches Rätsel. 1968 veröffentlicht, war der Song zunächst kein großer Hit, zumindest nicht in England. Doch in den USA, da wurde er ein veritabler Klassiker, später sogar Kult. Der Track stammt vom Album Odyssey and Oracle, ein Werk, das heute in einem Atemzug mit den besten Alben der 60er genannt wird. Der pulsierende Bass und das flüsternde Who's your daddy? Die Orgel, die klingt wie ein psychedelischer Traum. Das ist The Zombies in Höchstform. Also lasst euch treiben in die Time of the Season. Nur hier bei Radio Haspe, ab in die 60er.

Und weiter geht's bei Radio Aspe. Ihr hört Ab in die 60er mit Bradi am Mikro. Und jetzt schlagen wir ein ganz neues Kapitel auf. Deutsche Schlagerkultur mit skandinavischem Charme. Swift Malmquist, gebürtige Schwedin, war eine der ersten, die in Deutschland richtig durchstarteten. Ihr großer Hit, Die Liebe ist ein seltsames Spiel, kam 1960 und traf mitten ins Herz der Nation. Und das, obwohl es eigentlich eine Coverversion ist vom US-Song Everybody's Somebody's Fool von Connie Francis. Aber Swift machte ihn zu ihrem eigenen Lied. Mit diesem fröhlichen, leichtfüßigen Sound und einem Text, den bis heute jeder versteht. Denn ja, die Liebe bleibt ein seltsames Spiel. Und das ist auch gut so. Hier kommt sie, Swift Malmquist. Die Liebe ist ein seltsames Spiel. Ihr seid bei Radio Haspe und hört Ab in die 60er.

Zurück vom Ausflug in den deutschen Schlager der 60er. Ihr seid immer noch bei Ab in die 60er, der Sendung für alle, die den Beat nicht nur spüren, sondern leben wollen. Ich bin für euch da und jetzt kommt ein Song, der schon beim Erscheinen für hochgezogene Augenbrauen gesorgt hat. Martha and Jack von The Smoke. Ein echter Psychedelic Beatkracher aus dem Jahr 67. Eingängiger Refrain, sägende Gitarren und eine Message, die vielen damals ein bisschen zu offen war. Denn Jack, der Eat Sugar Lumps und Travels Everywhere, ein klarer Hinweis auf LSD, was damals gar nicht gut ankam bei der britischen BBC. Trotzdem oder gerade deswegen wurde der Song ein Kulthit, besonders in Kontinentaleuropa. Die perfekte Mischung aus rebellischem Sound, hypnotischem Groove und einem Hauch Skandal. Hier kommt The Smoke mit ihrem legendären Fran Jack.

Ihr seid immer noch bei Radio Hasp, ihr hört ab in die 60er. Ich lotse euch durch das aufregendste Musikjahrzehnt überhaupt. Und jetzt geht's rüber an die Westküste. Sonne, Surfen und schnelle Autos. The Beach Boys bringen das Lebensgefühl Kaliforniens wie keine zweite Band auf den Punkt. Ihr Song I Get Around aus dem Jahr 64 war nicht nur ihr erster Nummer 1-Hit in den USA, er war auch ein echter Meilenstein in Sachen Sound. Brian Wilson schrieb hier das Drehbuch für die perfekte Pop-Produktion. Komplexe Gesangsarrangements, jede Menge Drive und das alles gerade mal in 2 Minuten und ein paar Sekunden. Inhaltlich geht's um Freiheit, Abenteuer, Mädels. Ganz klar, I Get Around ist der Soundtrack für einen endlosen Sommer auf Rädern. So, jetzt Fenster runter oder das Cabrio-Verdeck nach hinten. Radio lauter, hier kommen die Beach Boys mit I Get Around.

Weiter geht's bei uns mit einem der schönsten Love-Songs, die dieses Jahrzehnt hervorgebracht hat. Happy Together von The Turtles erschien 1967 und wurde in Windeseile zur Hymne aller Verliebten. Was viele nicht wissen, der Song wurde vorher von anderen Bands abgelehnt und landete erst dann bei den Turtles, die ihn mit viel Gefühl und Ohrwurmgarantie zum Welthit machten. Musikalisch ist das Ganze fast ein kleines Popmeisterwerk. Sanfte Strophen, ein Refrain, der sich öffnet wie ein Sonnenaufgang und diese Zeile Imagine me and you, I do. Einfach zeitlos. Jetzt denkt an euren Lieblingsmenschen und genießt Happy Together von The Turtles. Natürlich nur hier bei Radio Haspe ab in die 60er mit Brady.

Seid ihr bereit für eine musikalische Reise ans Ende der Welt? Zumindest gefühlt? End of the World von Aphrodite's Child erschien 1968. Es ist ein Song, der sich abhebt. Keine Gitarrenriffs, kein Beat zum Mitschnippen, dafür große Emotionen getragen von der unverwechselbaren Stimme von Demis Roussos und den melancholischen Arrangements von Vangelis, der später mit seinem Soundtrack Filmgeschichte schreiben sollte. Der Titel klingt wie ein Abgesang auf die Liebe, sanft und verzweifelt zugleich. Und doch, zwischen all der Wehmut liegt auch etwas Tröstliches, fast wie ein musikalisches Gebet. Ein Lied wie ein letzter Kuss. Hier kommt End of the World von Aphrodite's Child. Ihr seid immer noch bei Radio Haspe, ab in die 60er.

Jetzt habe ich einen ganz besonderen Moment für euch. Ein Song, der leise beginnt, aber ganz tief unter die Haut geht. The Wind Cries Mary. 1967 von Jimi Hendrix aufgenommen, ist weit mehr als nur ein Gitarrenstück. Es ist fast ein Gedicht. Entstanden nach einem Streit mit seiner damaligen Freundin Mary, flossen persönliche Gedanken, Einsamkeit und Reue in diesen Song. Und Hendrix flüstert sie in die Saiten, statt sie hinauszuschreien. Seine Gitarre klingt hier wie der Wind selbst, weich, wehmütig, schon fast sprechend. Keine Effekthascherei, keine Show, nur Gefühl. Blues, Soul, Poesie. In nicht mal 3 Minuten. Ein stiller Riese unter den Songs der 60er. Hier kommt Jimi Hendrix mit The Wind Cries Mary.

Noch einmal werfe ich die Zeitmaschine an in die Welt des Beat, Pop und Psychedelic. Mit einem Song, der oft im Schatten der großen Bee-Gees-Hits steht, aber ein echtes Juwel ist. Kitty Can. 1968 erschien, mitten in der kreativsten Phase der Gibb-Brüder, klingt dieser Titel wie ein Trip durch ein musikalisches Kaleidoskop. Robin Gibbs hohe Stimme, verspielte Flötenklänge, ein fast schon märchenhafter Sound. Das alles macht Kitty Can zu einem kleinen Meisterwerk zwischen Pop-Experiment und verträumter Poesie. Kein Chartbrecher, aber bei den Fans längst Kult, gerade weil er so anders ist. Und weil wir so anders sind, geht auch diese Sendung ab in die 60er jetzt zu Ende. Ich danke euch fürs Zuhören. Ihr dürft noch einmal die Ohren aufmachen und auf einen der zartesten, überraschendsten Momente der Bee Gees lauschen. Hier ist Kitty Can, nur bei Radio Haspe, nur bei Ab in die 60er mit Brady.

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1: Die britische Sängerin und Musikerin Marianne Faithfull ist am 30. Januar 2025 im Alter von 78 Jahren an den Folgen einer schweren Corona-Erkrankung verstorben. Miss Faithfull war und gilt bis heute als absolute Kulturikone der 60er Jahre und des sogenannten Swinging London. Im Juni 64 veröffentlichte sie die Single As Tears Go By des Songwriter-Gespanns Mick Jagger, Keith Richards und landete damit sowohl in den englischen als auch in den irischen Charts auf einem stolzen Platz Nummer 9. Marianne Faithfull mit As Tears Go By.

Die Geschichte der Dire Straits begann mit den Brüdern Mark und David Knopfler, Bassist John Isley und Schlagzeuger Pick Withers. In den bescheidenen Anfängen, die sich auch im Bandnamen Dire Straits, was so viel heißt wie schlechte Zeiten, widerspiegelt, nahmen sie ein Demotape auf, das ihren späteren ersten Welthit enthielt. Ein DJ spielte den Song im Radio, der Startschuss für eine beispiellose Karriere. Ihr hört Legends Nummer 26 auf Radio Aspe. Hier ist Brady und jetzt gibt's den Welthit der Dire Straits, Sultans of Swing.

Warum in die Ferne schweifen, wenn Hagen doch in der Nähe von Haspe ist? Und damit meine ich natürlich die Band Grobschnitt. Und es geht darum, sich zu verabschieden und zu erinnern an Volker Kaas, jahrelang ein fantastischer Keyboarder bei der Band Grobschnitt natürlich. In Erinnerung an ihn und als Danke für die vielen tollen Konzerte, Morning Song von Grobschnitt mit Volker Kaas an den Tasteninstrumenten.

0: Blaze of Glory wurde am 21.07.1990 von Jon Bon Jovi auf dem gleichnamigen Album Blaze of Glory veröffentlicht und gehört auch zum Soundtrack zum Westernfilm Blaze of Glory – Flammender Ruhm. Es ist eine kraftvolle Ballade, die eine Geschichte von Ehre, Verlust und dem Kampf um Gerechtigkeit erzählt. Für den Song Blaze of Glory erhielt Jon Bon Jovi übrigens einen Golden Globe Award und wurde für einen Oscar nominiert. In den deutschen Charts schaffte es der Song in 19 Wochen allerdings nur auf eine Höchstplatzierung von 16. Jon Bon Jovi mit Blaze of Glory.
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0: Wenn ihr mehr über die nächste Band, die wir für euch spielen möchten, erfahren wollt, nämlich Black Sabbath, dann hört mal in unsere Sendereihe Legenden rein, Stichwort Black Sabbath. Vielmehr möchten wir euch erzählen, wie wir zweimal Black Sabbath zusammen live erleben durften und jedes Mal etwas passiert ist, was von euch wahrscheinlich niemand glauben wird. Unsere erste Begegnung mit Black Sabbath war 2014 im Essener Fußballstadion. Dort trat Black Sabbath auf mit den Vorgruppen Black Label Society und Alice in Chains. Wir konnten es kaum glauben und natürlich auch kaum erwarten. Schon während der Vorgruppen begann es immer stärker zu regnen und plötzlich wurde eine Sturmwarnung ausgegeben. Riesige schwarze Wolken waren über dem Stadion und Blitze zuckten über den Himmel. Ein Sprecher empfahl dem Publikum, unter dem Tribünendach Schutz zu suchen, was eine schier unmögliche Aufgabe war bei 15.000, 20.000 Menschen, die sich im Innenraum befanden. Aber als ich dann als sorgender Vater meinem Sohn vorschlug, doch auch unter das Vordach zu gehen, um dort Schutz zu suchen, kriegte ich nur zur Antwort:
1: Wenn ich schon sterben muss, werde ich bei Black Sabbath vom Blitz getroffen.
2: Ja, dieser Abend wird mir auf jeden Fall noch lange in Erinnerung bleiben, genau wie unsere zweite Live-Begegnung mit Black Sabbath, 2017 in Köln. Nachdem wir als kleine Gruppe nach langem Anstehen endlich am Eingang ankamen und ich mit dem Rest der Gruppe schon reingegangen war, fiel mir auf, dass du mit deiner damaligen Partnerin noch etwas brauchtest. Und ich werde nie deinen Gesichtsausdruck vergessen, als dann auffiel, dass sie ihre Karte zu Hause vergessen hat. Aber zum Glück musstet ihr ja nur ein paar Minuten verzweifelt vor der Tür sitzen, bevor sich ein netter Security-Mann erbarmte, der anscheinend gemerkt hatte, dass man diese Art der Enttäuschung nicht spielen kann und euch trotz fehlendem Ticket reinließ. Das wird auch noch lange in Erinnerung bleiben. Um das zu zelebrieren jetzt von einem ihrer besten Alben, das Titelstück Sabbath, Bloody Sabbath.

Die 60er brachten ja viele Hits hervor, die man heute noch singt und die man vielleicht auf Feten oder auch am Lagerfeuer immer wieder mal zu hören bekommt. Hier kommt ein echter Mitklatsch-Klassiker, Ever Had a Hammer von Trini Lopez, ursprünglich ein Folk-Protestsong von Pete Seeger. Bei Lopez wurde er 1963 zum Latin-infizierten Party-Hit. Bongos, Gitarren, Lebensfreude pur und trotzdem mit einer politischen Botschaft. Gleichheit, Freiheit, Solidarität. Musik mit Haltung, aber auch mit Hüftschwung. Hier ist immer noch Ab in die 60er, hier ist immer noch Brady auf Radio Haspe und jetzt wird gehämmert, musikalisch versteht sich. Trini Lopez, Ever Had a Hammer.

Als nächstes habe ich den am 5.2.1990 veröffentlichten Song Enjoy the Silence der britischen Synthpop-Band Depeche Mode ausgesucht. Enjoy the Silence verschmelzt die Grenze zwischen elektronischer Musik und Popmusik und gilt als einer der größten Erfolge von Depeche Mode. Der Text spricht viele Menschen an und lädt zum Nachdenken ein. Der Song war in den deutschen Charts insgesamt 31 Wochen vertreten und schaffte es für 3 Wochen bis auf Platz 2. Genießen wir Depeche Mode mit Enjoy the Silence.

Paul Mario Day war der erste Sänger und Gründungsmitglied von Iron Maiden. Er war der erste Sänger der frühen Maiden-Besetzung von 75-76 und wurde später durch Dennis Wilcock ersetzt. Er beanspruchte später die Mitautorenschaft am Song Strange World. Iron Maiden mit diesem Titel.

aus dem aktuellen Uribe-Album Chaos and Color habe ich ausgesucht für euch. You'll Never Be Alone. Ein Song vom Drummer geschrieben, der es nicht nur versteht, aufs Fell zu hauen, sondern auch richtig gute, zum Teil Progressivrock-Musik zu schreiben. Uribe für euch!

0: Hannes Wader veröffentlicht 1977 Bella Ciao auf seinem Album Hannes Wader singt Arbeiterlieder. Ursprünglich ein italienisches Partisanenlied, wird es durch Waders Interpretation zu einer kraftvollen Hymne gegen Unterdrückung und für Freiheit. Die Melodie ist eingängig, der Text eindringlich. Ein Partisan verabschiedet sich von seinem Leben, bereit für die Freiheit zu kämpfen. Wader verleiht dem Lied eine melancholische Tiefe, die es zu einem der bekanntesten politischen Lieder macht. Seine Interpretation von Bella Ciao wurde besonders in politischen Kreisen geschätzt und oft bei Demonstrationen und Veranstaltungen gespielt.
1: Bella Ciao.

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1: Hallo, ich heiße euch herzlich willkommen zu Duette Nummer 4 hier auf Radio Haspe. Ich bin Elke und habe wieder eine Reihe von Duetten ausgesucht, die ich euch vorstellen möchte. Den Anfang machen Kenny Loggins und Steve Perry mit ihrem Duett aus dem Jahr 1982. Ihr Song Don't Fight It erreichte in den US Billboard Hot 100 den Platz 17 und ist ein Lied über Akzeptanz, Optimismus und die Schönheit des Lebens. Kenny Loggins und Steve Perry mit Don't Fight It.

Bereits im Jahr 1985 veröffentlichte Freddie Mercury die Solo-Variante von There Must Be More to Life Than This auf seinem ersten Solo-Album Mr. Bad Guy. Eine ebenfalls in den 1980ern zusammen mit Michael Jackson aufgenommene Duettversion des Songs wurde jedoch erst in 2014 mit Einverständnis der Jackson-Familie auf der Kompilation Queen Forever veröffentlicht. Ich stelle vor, There Must Be More to Life Than This von Freddie Mercury und Michael Jackson.

Kenny Rogers und Sheena Easton veröffentlichten 1983 We've Got Tonight. In diesem Lied geht es um zwei Menschen, die sich gegenseitig innig lieben und die kostbare Zeit miteinander genießen. Der Song war in den Charts mit einer Höchstplatzierung auf den Plätzen 56 in Deutschland, 28 im Vereinigten Königreich, 11 in Österreich und 6 in den USA zu finden. Nun hören wir Kenny Rogers und Sheena Easton mit We've Got Tonight hier bei Duette Nummer 4 bei Radio Haspe.

1987 sangen Elton John und Jennifer Rush das Duett Flames of Paradise. Der Song erschien auf Jennifer Rushs drittem Studioalbum Heart Over Mind und wurde daraus als zweite Single ausgekoppelt. Das Lied schaffte es in den deutschen Charts bis auf Platz 8. Elton John und Jennifer Rush mit Flames of Paradise.

Ursprünglich stammt Diamante von Zuqueros Album Ora e Birra und wurde 1990 als Single ausgekoppelt. Der Song ist Zuqueros Großmutter Diamante Arduini Fornaciari gewidmet und zeichnet ein Porträt des Nachkriegsitaliens und des einfachen Lebens auf dem Land in der Po-Ebene. 1992 entstand das englischsprachige Duett von Diamante.

Aus dem Film White Nights, Die Nacht der Entscheidung, habe ich Separate Lives, ein Duett von Phil Collins und Marilyn Martin, ausgesucht. Separate Lives erreichte die folgenden Höchstplatzierungen in den Charts: In Deutschland Platz 50, im Vereinigten Königreich Platz 4, in Irland, Kanada und den USA Platz 1. Lassen wir Phil Collins und Marilyn Martin gemeinsam Separate Lives singen.

Jetzt habe ich eine Ballade über Hoffnung und Glaube aus dem DreamWorks Zeichentrickfilm Der Prinz von Ägypten ausgesucht. Der Song handelt von zwei Menschen, die, auch wenn es schwierig ist, an sich selbst und ihre Träume glauben. Es ist When You Believe in einer etwas poppigeren Version, gesungen von Mariah Carey und Whitney Houston, die im Abspann des Films zu hören war. When You Believe kam weltweit in die Charts und erreichte in Deutschland Platz 8, in Österreich Platz 6, in der Schweiz Platz 2, in den USA Platz 15 und im Vereinigten Königreich Platz 4. Wir sind immer noch bei Duette Nummer 4 hier bereit.

Und es folgt ein weiteres Filmduett. Ich habe Summer Nights von John Travolta und Olivia Newton-John aus dem Musicalfilm Grease aus 1978 ausgesucht. In dem Song schildern die Hauptfiguren Danny und Sandy ihre gemeinsame Sommerromanze jeweils aus der eigenen Perspektive. Summer Nights erreichte in den Charts in Deutschland Platz 4, in den USA Platz 5 und im Vereinigten Königreich sogar Platz 1. John Travolta und Olivia Newton-John mit Summer Nights.

Ricky Martin und Christina Aguilera nahmen 2001 das Duett Nobody Wants to Be Lonely auf. Es handelt von der Sehnsucht nach Liebe und Zweisamkeit und beschreibt das Gefühl von Einsamkeit und die Hoffnung auf eine erfüllte Beziehung. In den Charts schaffte der Song Höchstplatzierungen unter anderem von Platz 2 in der Schweiz, Platz 4 im Vereinigten Königreich und Platz 6 in Deutschland. Jetzt kommen Ricky Martin und Christina Aguilera mit Nobody Wants to Be Lonely.

Der Rockmusiker Alice Cooper besang 1973 in dem Song No More Mr. Nice Guy den Wandel von einem netten Kerl zu einem rebellischen Rockstar. Die befreundeten Musiker Alice Cooper und Udo Lindenberg interpretierten den Song in 2018 zusammen neu und machten daraus No More Mr. Nice Guy, so einen Ruf musste dir verdienen, und traten damit den Beweis dafür an, dass Rock'n'Roll keine Altersgrenze kennt. Hören wir das gemeinsame Duett von Udo Lindenberg und Alice Cooper.

Und es geht rockig weiter in der Sendung Duette Nummer 4 bei Radio Haspe. Paradise by the Dashboard Light ist eine Ballade über Liebe, Verlust und die Angst zu scheitern. Gesungen wird das Duett von Meatloaf und Alan Foley und ist mit knapp 8 Minuten einer der längsten Songs, die jemals als Single veröffentlicht wurden. Meatloaf und Alan Foley mit Paradise by the Dashboard Light.

Mein letztes Duett für heute ist Please Don't Touch von Het Girl. Het Girl ist ein Projekt aus den Jahren 1978 bis 1981, bei dem die Bands Motorhead und Girlschool zusammenarbeiteten. Dabei entstand unter anderem Please Don't Touch. Der Song ist übrigens eine Coverversion des Songs Please Don't Touch von Johnny Kidd and the Pirates aus dem Jahr 1959. Vielen Dank fürs Zuhören und viel Spaß beim Hören von Het Girl mit Please Don't Touch und dem weiteren Programm von Radio Haspe. Bis bald, eure Elke.

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1: On your feet or on your knees. Hier komm nochmal. Auf die Ohren. Mit dem ersten Dreierpack geschnürt. Arena und The Eyes of Lara Moon. Gefolgt von Taste, What's Going On. Und als drittes Deep Purple, Super Trooper.

Das zweite Trio bilden jetzt MSG, Michael Schenker Group und The Attack of the Mad X-Men. Uriah Heep mit The Devil's Daughter, Halloween, I Want Out.

Weiter geht's mit Bruce Dickinson und dem Soloprojekt des Iron Maiden Sängers. Damit gemeint ist Chemical Wedding, gefolgt von Wasp, I Wanna Be Somebody und zu guter Letzt in diesem Dreierpack Judas Priest Breaking the Law.

kein Sixpack, aber nochmal ein Dreierpack. Und diesmal Demon mit dem Song Night of a Demon, Cinderella mit Gypsy Road und Black Sabbath mit Sabbath Bloody Sabbath.

Für die heutige Sendung gibt's nun noch das abschließende Dreierpack. Wir beginnen mit den Scorpions und ihrem Virgin Killer, gefolgt von Badlands, The Last Time. Viel Vergnügen, bis zum nächsten Mal, euer Yoshi.

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1: Liebe Hörergemeinde von Radio Haspe, ihr habt richtig eingeschaltet. Ich freue mich, dass ihr dabei seid, wenn es heißt Long Songs. Und diesmal ist das schon die Ausgabe 22. Und wir beginnen mit einer außergewöhnlich starken englischen Progressive-Rock-Band um Peter Badens, der leider viel zu früh verstorben ist. Und hier sind sie, Camel mit Luna Sea.

Episches Metal gehört zu Longsongs natürlich dazu, wie das Salz in die Suppe oder das der Charme aufs Pilz, wie auch immer. Sucht euch ein schönes Beispiel aus. Ich habe was für euch ausgesucht, nämlich Blind Guardian. Krefeld rockt uns hier zu richtig was auf die Ohren. Und das mal fast 15 Minuten lang, nämlich mit And Then There Was Silence. Begrüßt mit mir Blind Guardian hier in der Ausgabe Longsongs 22. Radio Haspe, Mikro der Yoshi. Und vielen Dank fürs Einschalten.

Liebe Freunde der gepflegten langen Minuten, ich hab's schon mal bei der letzten Sendung angekündigt, ich werde diese Band des Öfteren mal spielen. Ich denke mal, euch wird's gefallen, genau wie mir. Und ich denke, alle anderen sollten sich das erstmal, die es noch nicht kennen, sich mal so anhören, mal mit offenen Ohren an die Sachen rangehen, denn hier sind Mostly Orton. Begonnen als Folk-Rock-Band, haben sich mittlerweile zu einer der besten Progressiv-Rock-Bands entwickelt. Ich habe hier einen richtig, richtig schönen, langen, langen Song von ihnen ausgesucht. Mostly Orton mit White Rainbow. Speziell hier für eure Gehörgänge.

Und dann waren sie nur noch zu dritt. Der Abgang von Peter Gabriel und Steve Hackett schien darauf hinzudeuten, dass Genesis endgültig den Progressivrock abgeschworen hatten und sich da mehr oder minder als Kommerzband durch die Welt bringen wollten. Doch dann gab's noch einmal einen Versuch, die alten Zeiten hochleben zu lassen. Das Album Duke, und die habe ich ausgesucht von diesem wirklich tollen Album, Duke's Travels und Duke And, eine Doppelnummer hier von Genesis. Und noch einmal in Erinnerung an diese alten guten Zeiten, die wir alle so ein bisschen vermissen. Wobei nicht alles, was früher gut war, ist heute besser. Nein, das muss man einfach differenzieren. Es geht mir ja wirklich rein nur um die Musik.

Ich bin ja bekanntlich ein großer Uriah-Fan und Verfechter dieser Band. Aber ich habe auch wirklich diesen ehrlichen Mut zu sagen, es gibt ein, zwei Platten von denen, die mir nicht so zusagen. Unter anderem der High Mighty. Die letzte LP oder CD damals, war es ja nur LP, mit David Byron und John Wetton, der dann auch danach die Band verließ. Ja, das war mehr so ein Ken Hensley Solo-Ding. Er hatte alle Songs geschrieben, hatte dann auch die Produktion übernommen und naja, zum Teil war es ein bisschen öde, finde ich. Trotz allem, es gibt 50% tolle Songs, 50% kannst du in die Tonne kloppen, aber von den tollen Songs, von den guten Songs, hier einer mit knapp 6 Minuten, so gerade eben noch so reingerutscht in die Long Songs, das ist Uriah Heep mit Midnight. Einfach nach den vielen längeren Songs so eine kleine Erholungspause und ein Lied, was ich wirklich ja doch empfehlen kann. Viel Spaß mit Uriah Heep.

Es gibt immer etwas Neues zu entdecken oder vielleicht auch für euch vorzustellen. Vielleicht kennt ihr die Band auch. Ich habe sie so ein bisschen, sag ich mal, vergessen, muss ich leider sagen. Aber hier sind sie für mich das erste Mal neu hier in den Longsongs. Nach 22 Ausgaben das erste Mal dabei sind Starcastle. Klingt so ein bisschen wie die frühen Yes, finde ich, aber das ist jetzt kein Abbruch, sondern ein Lob. Hier kommen sie mit Fountains, 10 Minuten und 26 Sekunden. Viel Spaß mit Starcastle.

Das Schöne für den Moderator bei den Longsongs ist, wenn man so einen Song hat, jetzt wie jetzt Wanda Graf, Generator, der gleich folgt, da kann man sich in Ruhe ein Bütterchen machen, da kann man sich noch ein Tisschen Kaffee kochen oder einen Tee oder vielleicht auch ein Gläschen Bier dazu trinken. Man hat so ein bisschen Ruhe und ich denke, ihr solltet viel Spaß dabei haben, etwas Neues kennenzulernen oder etwas, was vielleicht ein bisschen in Vergangenheit geraten ist, in die Vergessenheit geraten ist und hier wieder zu finden ist. Hier sind Wanda Graf, Generator mit Morglues 3, das sind gut 20,5 Minuten vom Feinsten und ist nicht so depressiv, wie man sonst Wanda Graf kennt. Eine tolle Scheibe, finde ich, und viel Spaß dabei, während ich hier mein Bütterchen verdrücke.

Eine der deutschen Blues- und Blues-Rock-Bands, Progressivrock kann man es auch nennen, eine fantastische Sängerin, total geile Musiker, das ist natürlich Frumpy. Und nichts hier von Frumpy Too, da habe ich glaube ich schon so ziemlich alles gespielt. Ich habe einen schönen Ausdruck für euch. I'm Afraid Big Moon, das sind Frumpy in Reinkultur und ich denke mal ein passender Song hier für die Long Songs Ausgabe 22.

Musik ist ein Stück Völkerverständigung. Und nach der schlimmen Zeit, ich sag mal Kriegszeit, ist es sehr schön, dass Deutsche und Niederländer doch in vielerlei Hinsicht einstimmen, miteinander klarkommen, einen gegenseitig besuchen und musikalisch ja einfach einen tollen Austausch haben. Hier sind sie, hier Golden Earring mit einer richtig schönen, langen Nummer, passend zu Long Songs, das ist Vanilla Queen. 1972 herausgekommen vom Album Mountain. Freut euch mit mir auf Golden Earring.

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1: Hallo und schön, dass ihr dabei seid zur zweiten Ausgabe von Legends Nummer 2, und zwar Uriah Heep. Springen wir jetzt mal in die Gegenwart, mehr oder minder. Vom 25. Album, Studioalbum ist damit gemeint, Chaos and Colors, einen richtigen Kracher für euch hier. Freedom to be Free, Uriah Heep, von ihrem aktuellen Album.

Der grandiose Bassist Trevor Balder, der seine Karriere bei Spiders of Mars begann und viele, viele Jahre bei Eurythmics spielte, wusste, dass er todkrank war. Er hatte Krebs. Und er wollte noch einmal eine Aufnahme für sich machen. Und zwar all die Songs oder die Songs, die er für Eurythmics geschrieben hatte, und noch einmal neu aufnehmen. Von dem Album Sonic Origami hat er ausgesucht Shelter from the Rain, den er nochmal vollkommen neu abgemischt hat und eingespielt hat. Shelter from the Rain mit Trevor Balder, der unvergessene Bassist von Uriah Heep.

nachdem es zwischen John Lawton, dem Sänger, und Ken Hensley, Kopf der Band, zu richtig Krach gegeben hatte, musste John Lawton seinen Koffer packen. Auch Jerry Brown, der damalige Manager, spielte dort eine wichtige Rolle. Nun suchte man Ersatz. Ausgesucht wurde eigentlich Peter Golby, den hatte Ken Hensley absolut favorisiert. Doch die Band entschied sich für John Sloman. Es gab richtig Krach in der Band. Und nach einer LP war für John Sloman mehr oder minder Schluss. Ken Hensley stieg aus und Uriah Heep schien am Ende. Hier nun einmal John Sloman mit Long Tall Sally.

John Wetton, der bei King Crimson begann, zu Family ging, zu Roxy Music, kam irgendwann mal auch zu Uriah Heep. Dort nahm er zwei LPs auf, Return to Fantasy und High and Mighty. Dann war für ihn ein Schluss. Byron flog aus der Band, John Wetton stieg aus und gründete seine Band Asia. Aber er hatte zudem noch einige Soloprojekte laufen und die habe ich ausgesucht von John Wetton für euch, Jane. Und Rip John, du warst ein ganz toller Musiker.

Phil Lanson, der Keyboarder, seit 1986 bei Uriah Heep, hat in der Zwischenzeit auch ein Soloalbum aufgenommen. Und aus diesem fantastischen Album möchte ich euch jetzt einen Track spielen, den hatte ich auch, glaube ich, schon mal in Hot and Blue. Der Song heißt Forest. Phil Lanson von Uriah Heep mit seinem Solo Forest.

Platz, ey. Die hatten sich endlich mal wieder was zu sagen, spielten ein fantastisches Konzert zusammen in 2002 und Hensley begann noch einmal auf der Bühne präsent zu werden. Von seinem Album, Live-Album, Ken Hensley and the Live Fire, The Last Dance.

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2: Kehren wir noch einmal in die 69er Jahre zurück, in die Zeit vor Euroheap, zu Ken Hensley und Lee Kerslake. Nachdem sie beide auch Gods verlassen hatten, beziehungsweise die Band sich aufgelöst hatte, stiegen sie bei Too Fat ein. Sie nahmen zwei LPs auf und von einer dieser LPs habe ich ausgesucht Indian Summer. Ken Hensley, Lee Kerslake mit der Band Too Fat.

Die ersten beiden LPs von Uriah Heep, The Rabie, The Rumble und Salisbury, kamen noch in den USA raus. Nur A, hatten sie einen anderen Cover und B, waren zum Teil die Songs auch verändert. Also die Reihenfolge und die Songs an sich. So hören wir zum Beispiel in Europa Bird of Prey als Opener von Salisbury. Dieser Song wiederum ist auf der amerikanischen Uriah Heep drauf. Denn die heißt nur Uriah Heep, weil sie nicht Very Evie, Very Amber heißt. Kein Mensch weiß warum. Auf der anderen Seite, auf der Gypsy Single hier in Europa, ist genau diese amerikanische Fassung von Bird of Prey etwas unterschiedliches als B-Seite. Nun egal, ich habe jetzt für euch aufgelegt Uriah Heep und Bird of Prey aus dem Jahre 1970.

Und schon geht die zweite Sendung von Legends Euroheap dem Ende zu. Aber vorher habe ich gleich noch einen Song für euch und eine Ankündigung für Ausgabe Nummer 3. Da werde ich nochmal einige ganz interessante Sachen spielen. Spice, Too Fat natürlich und Head Machine, was sich damit auf sich hat, werde ich dann auch erzählen. Dazu gibt's noch ein, zwei Tracks, die ganz, ganz selten sind von Euroheap. Es geht um ein Album, das eigentlich nie offiziell rausgekommen ist. Aber lasst euch überraschen, doch vorher, hier zum Rauschmeister des Abends, wird jetzt Euroheap mit What Kind of God. Mittlerweile schon ein echter Klassiker und immer wieder gerne live gespielt.

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Hallo ihr da draußen, hier ist wieder Radio Haspe mit einer kleinen Weltreise. Diesmal Nordrhein-Westfalen Teil 2. Am Mikrofon euer Handy. Es ist eine laue Sommernacht. Die Straßen sind voller Menschen, die sich in den Armen liegen, lachen und feiern. Broilers haben mit Tanzt du noch einmal mit mir einen Song geschaffen, der genau dieses Gefühl einfängt. Die Sehnsucht nach einem letzten Tanz, einem Moment, der nie vergeht. Springen wir ins Jahr 2008. Udo Lindenberg veröffentlicht »Der Greis ist heiß« auf seinem Album »Stark wie zwei«. Der Song ist eine humorvolle und zugleich tiefsinnige Betrachtung des Älterwerdens. Mit ironischen Texten und mit einem treibenden Rhythmus zeigt Lindenberg, dass das Leben auch im hohen Alter noch voller Energie und Leidenschaft sein kann, wie man ja bei den Moderatoren dieses Radiosenders sieht. Die Zeilen, ach wie gut, dass keiner weiß, der Greis ist hart, der Greis ist heiß, bringen die Botschaft auf den Punkt. Alte Männer sind gefährlich, weil sie nichts mehr zu verlieren haben. Besonders die Live-Versionen des Songs sind legendär, da Lindenberg ihn oft mit viel Charme und Witz performt, mit illustren Gästen wie Otto Walkes.

0: Es ist das Jahr 1985 in Bochum-Wattenscheid. Eine Gruppe von Freunden sitzt an der Kasse eines selbstorganisierten Konzerts. Und aus einer spontanen Idee heraus entsteht eine Band, die Kassierer. Von Anfang an sind sie anders, laut, provokant, satirisch. Ihre Texte sind oft überspitzt, manchmal absurd, aber immer mit einem Augenzwinkern. Die Band um Wolfgang Wölfi-Wendland macht sich schnell einen Namen in der deutschen Punkszene. 2003 veröffentlichen sie »Das Schlimmste ist, wenn das Bier alle ist« auf ihrem Album »Männer, Bomben, Satelliten«. Der Song zählt eine Reihe von Katastrophen auf, persönliche Rückschläge, globale Krisen. Doch am Ende bleibt die größte Tragödie, wenn das Bier alle ist. Das kann sicherlich der ein oder andere von euch gut verstehen. Ein typisches Kassiererlied, humorvoll, direkt und mit einem treibenden Rhythmus. Das Schlimmste ist, wenn das Bier alle ist. Ja, dann holen wir uns doch mal eins.
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springen wir in das Jahr 1979 in Köln. Die Kneipen sind voll, die Straßen belebt und mitten in diesem Chaos entsteht eine Band, die alles verändern wird. Die Zeltinger Band. Jürgen Zeltinger, ein Mann mit markanter Stimme und unverwechselbarem kölschen Dialekt, gründet die Band zusammen mit Musikern wie Ralf Engelbrecht, Norbert Zucker und Peter Grahmen. Ihr erster Auftritt an Weiberfastnacht 1979 im Kölner Nachtclub Roxy schlägt ein wie eine Bombe. Die Leute lieben die Mischung aus Punk, Rock und kölscher Mundart. Noch im selben Jahr erscheint ihr erstes Album The Plat im Roxy und Bunker Live. Wieder einmal produziert von Conny Plank, dem kultigen, einflussreichen deutschen Musikproduzenten. Darauf enthalten Müngersdorfer Stadion, ein Song, der schnell Kultstatus erreicht. Die Melodie ist treibend, der Text erzählt von einem typischen Tag im Stadion, von der Hitze, dem Schwimmen, dem Schwarzfahren mit der KVB. Die Band wird zum Sprachrohr einer Generation, die sich nicht anpassen will. Jackie Liebezeit, legendärer Schlagzeuger von Can, ist kurzzeitig Teil der Band, bevor er sich wieder anderen Projekten widmet. Bei einem Konzert in den 80ern soll Zeltinger auf der Bühne gesagt haben, ich bin der König von Köln und ihr seid mein Volk. Eine Mischung aus Selbstironie und echter Verbundenheit mit der Stadt. Zeltinger Band mit Müngersdorfer Stadion.

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springen wir von Köln nach Düsseldorf. Ein Jahr, es geht voran, ist einer der bekanntesten Songs der deutschen Band Fehlfarben. Er wurde 1980 auf ihrem Album Monarchie und Alltag veröffentlicht und gilt als Klassiker der neuen deutschen Welle. Der Song zeichnet sich durch seinen treibenden Rhythmus und die gesellschaftskritischen Texte aus. Er wurde ursprünglich als ironischer Kommentar zur damaligen politischen und gesellschaftlichen Entwicklung geschrieben. Trotz seiner kritischen Haltung wurde er oft als optimistische Hymne missverstanden. Die Zeile »Keine Atempause, Geschichte wird gemacht, es geht voran« ist bis heute ein ikonisches Zitat. Fehlfarben mit »Ein Jahr, es geht voran«. Ja, hoffen wir das Beste.

Die deutsche Musikszene ist im Jahr 1979 im Wandel. Punk, Protestlieder und neue musikalische Strömungen prägen das Bild. Inmitten dieser Bewegung entsteht Cochise, eine Band, die sich nicht nur musikalisch, sondern auch politisch engagiert. Mit ihrem Album Rauchzeichen setzt sie ein Zeichen. Darauf enthalten Rolltreppe abwärts, ein Song, der das Gefühl des unaufhaltsamen Abstiegs einfängt. Eine Metapher für das gesellschaftliche Probleme und persönliche Krisen. Cochise war mehr als nur eine Musikgruppe. Sie waren ein Teil der Alternativ-, Umwelt- und Friedensbewegung, spielten auf unzähligen Bühnen und blieben stets unabhängig von der etablierten Musikindustrie. Ihre Musik verband Folkrock, Protestmusik und sozialkritische Texte und sie schreckt nicht davor zurück, Missstände anzuprangern. Bei einem Konzert in den 80ern soll ein Zuschauer gerufen haben, »Ihr seid doch nur eine Protestband«, worauf die Band trocken antwortete, »Ja und?«

Es ist das Jahr 1982 und die Neue Deutsche Welle ist auf ihrem Höhepunkt. Mitten in dieser Bewegung steht Annette Humpe, eine Musikerin, die mit ihrer Band Ideal die deutsche Musikszene prägt. Geboren am 28. Oktober 1950 in Hagen, wächst sie in Herdecke an der Ruhr auf, wo ihre Eltern eine Konditorei betreiben. Schon früh entdeckt sie ihre Leidenschaft für Musik und zieht später nach Berlin, um ihre Karriere voranzutreiben. Mit Monotonie, veröffentlicht auf dem Album Der Ernst des Lebens, bringt Ideal einen Song heraus, der die Langeweile im Paradies thematisiert. Die Zeilen Monotonie in der Südsee, Melancholie bei 30 Grad fangen das Gefühl perfekt ein. Eine ironische Betrachtung exotischer Orte, die trotz ihrer Schönheit eine gewisse Eintönigkeit ausstrahlen. Annette Humpe bleibt auch nach der Auflösung von Ideal aktiv. Sie produziert Künstler wie die Prinzen, Lucy Electric und Udo Lindenberg. Später gründet sie mit Adel Tawil das erfolgreiche Duo Ich und Ich, das mit Songs, wie vom selben Stern, große Erfolge feiert. Hier aber Ideal mit Monotonie.

Reggae und elektronische Pop-Elemente zu einem einzigartigen Sound. Ihre Musik ist geprägt von mehrsprachigen Texten, darunter Deutsch, Spanisch, Englisch, Französisch und Lingala. Die Band schafft es, mit eingängigen Melodien und rhythmischen Beats eine Atmosphäre zu erzeugen, die sowohl nachdenklich als auch mitreißend ist. Besondere Aufmerksamkeit erhielt Banda Senderos 2014, als sie mit ihrer Single Ey Nenita den Global Pop Hit Award des Radiosenders WDR Funkhaus Europa gewann. Seitdem haben sie sich als feste Größe in der deutschen Global Pop und Reggae-Szene etabliert. Banda Senderos mit Ey Nenita.

Mit seiner unverwechselbaren Eleganz und seinem nostalgischen Stil bringt Max Raabe mit »Ein Tag wie Gold« eine Hommage an die unvergesslichen Momente des Lebens. Der Song, veröffentlicht mit dem Palastorchester, kombiniert klassische Elemente mit moderner Leichtigkeit und erzählt von einem Tag voller Glanz, Energie und Lebensfreude. Die Musik ist beschwingt, die Melodie eingängig. Typisch für Raabes Stil, der die Ästhetik der 1920er Jahre mit zeitgemäßer Raffinesse verbindet. Max Raabe, geboren 1962 in Lünen, gründete das Palastorchester 1986 in Berlin. Mit seinen charmanten Auftritten, seiner einzigartigen Stimme, hat er sich als einer der bekanntesten deutschen Musiker etabliert. Der Song wurde von Annette Humpe mitgeschrieben, die auch für ihre Arbeit mit Ideal und Ich bekannt ist. Max Raabe mit »Ein Tag wie Gold«.

Electric Orange, eine Band aus Aachen, veröffentlicht 2021 Phenomenon auf ihrem Album Psi Hybrid. Mit hypnotischen Rhythmen, atmosphärischen Synthesizern und einer experimentellen Klanglandschaft schaffen Phenomenon eine fast tranceartige Stimmung. Das Album Psi Hybrid wurde unter besonderen Bedingungen produziert. Pandemiebedingt entstanden die Songs in Einzel- oder Duo-Sessions und wurden später im Studio zusammengefügt. Die Bandmitglieder Dirk-Jan Müller, Dirk Bittner, Georg Monheim und Werner Wiczorek bringen ihre individuellen musikalischen Einflüsse ein, während Gastmusiker Harald Königs mit Saxophon und Bassflöte neue Klangfarben hinzufügt. Electric Orange mit Phenomenon.

Die Dortmunder Band Roccos Red Cloud ist bekannt für ihren einzigartigen Mix aus Hard Rock, Psychedelic Rock und Progressiv Rock. Ihr Album Circus of Pluck aus dem Jahr 2020 zeigt ihre Vielseitigkeit und mittendrin Clockwise. Ein Song, der mit kraftvollen Gitarren, massiver Rhythmik und rauchiger Stimme die Zuhörer in eine andere Zeit versetzt. Die Band beschreibt ihren Stil als nicht Motorhead, aber trotzdem Rock'n'Roll. Eine Mischung aus krachigem Hardrock, psychedelischen Harmonien und progressivem Songwriting. Besonders Clockwise hebt sich durch seine atmosphärische Tiefe und die Mischung aus 70er Jahre Hardrock und modernen Einflüssen hervor. Für euch Roccos Red Cloud mit Clockwise.

Es ist das Jahr 1988 in Lünen, Nordrhein-Westfalen. Eine Gruppe von Musikern beschließt, ihre Leidenschaft für Hardrock und Power Metal in eine Band zu verwandeln. Axis ist geboren. Mit ihrem Debütalbum Kingdom of the Night gelingt ihnen 1989 ein sensationeller Start. Das Album verkauft sich über 100.000 Mal und wird zum bestverkauften Debüt einer deutschen Rockband aller Zeiten. 2001 veröffentlichen Axis The Four Horsemen auf ihrem Album Eyes of Darkness. Der Song greift die biblische Symbolik der vier apokalyptischen Reiter auf und verbindet sie mit epischer Atmosphäre und treibenden Gitarren. Die Zeilen erzählen von den vier Reitern, weiß, rot, schwarz und grün, die jeweils eine eigene Bedeutung tragen. Eroberung, Krieg, Hungersnot und Tod.

Die Bühne ist dunkel, das Publikum hält den Atem an. Dann setzt die Musik ein. Kraftvolle Gitarrenriffs, treibende Drums und eine Stimme, die durch die Lautsprecher dringt. Straight Shooter hat mit Frame of Mind einen Song geschaffen, der nicht nur musikalisch beeindruckt, sondern auch tiefgehende Emotionen transportiert. 1982 veröffentlicht die Band das Album Rough and Tough, auf dem sich dieser Klassiker befindet. Die Mischung aus Hardrock und Progressivrock macht ihren Sound unverwechselbar. Besonders die markante Stimme von Georg Buschmann und die energiegeladenen Arrangements verleihen dem Song eine besondere Intensität. Frame of Mind erzählt von inneren Konflikten, von der Suche nach Klarheit, von Momenten, in denen man sich selbst hinterfragt. Die Musik ist treibend, die Melodie eingängig. Ein echter Klassiker der Band. Hört selbst.

Es ist das Jahr 1994 in Wuppertal, als sich eine Gruppe junger Musiker zusammenfindet, um eine Band zu gründen. Sie nennen sich Uncle Ho, ein Name, der zunächst als Schulband beginnt, aber schnell zu einem festen Bestandteil der deutschen Crossover- und Alternativrock-Szene wird. Die ersten Jahre sind geprägt von Experimenten. Julian Hanebeck und Jens Schmidt starten mit einer Drummaschine, doch bald stößt Björn Krüger als Schlagzeuger dazu. Ihr erstes Album Tilt erscheint 1996 und schon bald spielen sie vor großem Publikum, unter anderem 1997 im Vorprogramm der Smashing Pumpkins. Mit Bubblehead, veröffentlicht 1997, gelingt ihnen ein Song, der melancholische Texte mit treibenden Gitarrenriffs verbindet. Das Musikvideo wird 1999 in New York gedreht und zeigt die Band in urbaner Kulisse. Bei einem Konzert in den späten 90ern spielten sie mit voller Leidenschaft, obwohl die Technik versagte. Statt aufzugeben, improvisierten sie und das Publikum feierte sie umso mehr.

Es ist das Jahr 1997 in Düsseldorf, als eine Gruppe von Musikern beschließt, die psychedelischen Sounds der 60er und 70er Jahre neu zu interpretieren. Vibravoid entsteht, eine Band, die sich ganz dem Neo-Krautrock und Psychedelic-Rock verschreibt. Mit verzerrten Gitarren, sphärischen Synthesizern und hypnotischen Rhythmen schaffen sie eine Klangwelt, die an die frühen Pink Floyd, Can und Neu erinnert. Ihr Ziel, die psychedelische Musik in die moderne Zeit zu transportieren. 2015 veröffentlichen sie Do It All Right, ein Song, der mit treibenden Beats und verzerrten Gitarren eine fast tranceartige Atmosphäre erzeugt. Die Musik ist hypnotisch, die Melodie eingängig, typisch für den Stil von Vibravoid. Bei einem Konzert in den frühen 2000ern spielte die Band ein Set, das über 2 Stunden dauerte, ohne Pause, ohne Unterbrechung. Das Publikum war wie in Trance. Die Lightshow verstärkte die psychedelische Wirkung und am Ende fühlte sich die gesamte Halle wie in einer anderen Dimension.

Gehen wir zurück in das Jahr 1978. Die deutsche Rockband Wallenstein veröffentlicht Charlene, einen Song, der mit seiner melancholischen Melodie und tiefgehenden Lyrics die Zuhörer berührt. Die Band wurde 1971 in Viersen gegründet und war zunächst im Progressivrock und Krautrock verankert, bevor sie sich später mehr dem Poprock zuwandte. Geleitet von Jürgen Dolase entwickelte sich Wallenstein zu einer der bekanntesten deutschen Rockbands der 70er Jahre. Ursprünglich hieß die Band Blitzkrieg, doch dieser Name wurde von deutschen Plattenfirmen als zu kontrovers empfunden. So entschieden sie sich für Wallenstein, inspiriert vom berühmten Feldherrn des Dreißigjährigen Krieges.

Es ist das Jahr 1982 in Hagen, Nordrhein-Westfalen. Eine junge Sängerin namens Gabriele Kerner träumt davon, mit ihrer Musik die Welt zu erobern. Gemeinsam mit ihrer Band Nena, die sie ein Jahr zuvor gegründet hat, arbeitet sie an ihrem Debütalbum. Am 14. Januar 1983 erscheint das Album Nena und darauf befindet sich ein Song, der die Sehnsucht nach Freiheit und Abenteuer perfekt einfängt. Leuchtturm. Die Zeilen »Ich geh mit dir, wohin du willst, auch bis ans Ende dieser Welt« vermitteln das Gefühl von grenzenloser Liebe und Entdeckungslust. Während der Aufnahmen zum Album soll die Band so begeistert vom Leuchtturm gewesen sein, dass sie den Song immer wieder spielte, bis spät in die Nacht, bis jeder Ton perfekt saß. Die Energie und Leidenschaft, die sie in diesen Momenten spürten, sind bis heute in der Musik hörbar. Der Song wurde später Teil des Soundtracks des Films »Gib Gas, ich will Spaß« und festigte Nenas Platz als eine der wichtigsten Künstlerinnen der neuen deutschen Welle und auch aus Nordrhein-Westfalen.

Stellt euch vor, es ist das Jahr 1969 in Essen, als sich zwei Musiker zusammentun, um die deutsche Folk- und Psychedelic-Szene aufzumischen. Bernd Witthöser und Walter Westrup gründen ihr Duo Witthöser und Westrup. Mit ihrer Mischung aus Liedermachermusik, psychedelischen Klängen und humorvollen Texten schaffen sie einen einzigartigen Stil, der sie schnell bekannt macht. Besonders ihr Konzeptalbum Der Jesuspilz von 1971 sorgt für Aufsehen. Eine musikalische Interpretation des Evangeliums mit einer psychedelischen Note. Auf diesem Album befindet sich auch Erleuchtung und Berufung, ein Song, der die Geschichte eines Mannes erzählt, der auf dem Land arbeitet und durch eine mystische Erfahrung eine neue Sicht auf die Welt gewinnt. Witthöser und Westrup waren bekannt für ihre unkonventionellen Aktionen. Sie gründeten die erste Essener Kommune, zogen als erste Hippies durch die Stadt und erfanden die Teebeutel-Hochhebemaschine Tehoma, eine skurrile Erfindung, die perfekt zu ihrem kreativen Geist passte. Fühlt euch berufen und erlangt die Erleuchtung mit Witthöser und Westrup.

In den verwinkelten Straßen von Köln, wo Musik in jeder Ecke pulsiert, beginnt 2009 die Geschichte von Bukahara, einer Band, die Klangwelten miteinander verwebt und Grenzen verschwinden lässt. Ihre Musik ist ein Tanz zwischen Nostalgie und Moderne, zwischen Tradition und Innovation. Eines Abends in einem kleinen rauchigen Club entsteht etwas Magisches. Während einer spontanen Jam-Session greifen sie zu ihren Instrumenten und spielen »Bei mir bist du schön«, einen Klassiker aus den 1930er Jahren. Die Luft vibriert, das Publikum summt mit und die Band spürt, dass sie einen Moment geschaffen hat, der bleibt. Später nehmen sie ihre eigene Interpretation des Songs auf, eine Hommage an die Vergangenheit, durchdrängt mit ihrem eigenen Stil.

Stefan Stoppock, geboren am 21. Februar 1956 in Hamburg, wuchs in Essen auf und entwickelte früh eine Leidenschaft für Musik. Dumpfbacke ist ein Song von Stoppock, der auf seinem Album Happy End im Lilaland von 1993 veröffentlicht wurde. Der Song zeichnet sich durch seinen humorvollen und zugleich kritischen Text aus, der verschiedene gesellschaftliche Typen aufs Korn nimmt. Der Song ist eine humorvolle, aber scharfsinnige Abrechnung mit Menschen, die sich durch Ignoranz und Oberflächlichkeit auszeichnen. Dumpfbacke ist ein gutes Beispiel für seinen satirischen Stil, der oft mit einem Augenzwinkern gesellschaftliche Themen kommentiert. Stoppock mit Dumpfbacke.

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1: Es ist das Jahr 1984, als Herbert Grönemeyer mit seinem Album 4630 Bochum einen Meilenstein der deutschen Musikgeschichte setzt. Der Song Bochum wird zur Hymne des Ruhrgebiets, eine Liebeserklärung an die Stadt, die ihn prägte. Mit Zeilen wie »Tief im Westen, wo die Sonne verstaubt«, fängt Grönemeyer die raue, aber herzliche Atmosphäre Bochums ein. 1995 erscheint Bochum Live auf dem Album Grönemeyer Live, eine mitreißende Version, die die emotionale Verbindung zwischen Künstler und Publikum spürbar macht. Während eines Konzerts in Bochum sangen die Fans so laut mit, dass Grönemeyer für einen Moment innehielt, überwältigt von der Energie und dem Stolz, den die Menschen für ihre Stadt empfanden.

Tja, und da sind wir schon am Ende unserer vierstündigen Reise quer durch Nordrhein-Westfalen angekommen. Einen aber, wie es so schön heißt, haben wir noch. Es war einmal in Hagen, einer Stadt im Herzen des Ruhrgebiets, wo sich 1971 eine Gruppe von Musikern zusammenfand, um eine Band zu gründen, die die Grenzen des Progressivrock neu definieren sollte. Grobschnitt war geboren. Mit ihrer Mischung aus epischen Klanglandschaften, humorvollen Einlagen und virtuoser Instrumentaltechnik schufen sie eine ganz eigene musikalische Welt. Ihre Konzerte waren legendär. Oft dauerten sie mehrere Stunden und waren gespickt mit Theaterelementen und fantasievollen Geschichten. Auf ihrem Album Illegal von 1981 findet sich Silent Movie, ein Stück, das mit verträumten Melodien und sanften Gitarrenklängen eine fast märchenhafte Atmosphäre erschafft. Es ist, als würde man durch eine verwunschene Landschaft wandern, in der jedes Instrument eine eigene Geschichte erzählt. 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Zum Abschluss unserer kleinen Weltreise durch NRW, Grobschnitt mit Silent Movie. Wir hören uns.

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Hallo ihr da draußen. Willkommen zur zweiten Ausgabe von Alles nur geklaut. Der Sendung, in der wir tief in die Welt der Coverversionen eintauchen. Hier bekommt ihr Songs, die ihr kennt und liebt, aber eben nicht in der Version, die ihr erwartet. The Sound of Silence ist ein Folkrock-Klassiker von Simon & Garfunkel, geschrieben von Paul Simon und erstmals 1964 veröffentlicht. Die überarbeitete Fassung von 1965 wurde ein weltweiter Hit und erreichte 1966 Platz 1 der US-Charts. Das Original ist eine zarte Folkballade über Isolation und Sprachlosigkeit. Disturbed überraschten 2015 mit einer orchestralen, dramatischen Version, in der David Draymonds tiefe Stimme den Song fast wie ein episches Gebet wirken lässt. Der Auftritt bei Conan O'Brien ging viral, Millionen Klicks in wenigen Tagen. Paul Simon selbst lobte die Interpretation öffentlich. Die Coverversion erreichte hohe Chartplatzierungen weltweit und wurde zu Disturbeds größtem Crossover-Erfolg. Viele Hörer entdeckten dadurch sogar erst das Original neu. Louis Armstrong machte den Song What a Wonderful World zu einer warmen, hoffnungsvollen Ballade. Joey Ramone nahm ihn 2002 kurz vor seinem Tod auf und verwandelte ihn in eine bittersüße Punkrock-Hommage. Seine brüchige, aber kämpferische Stimme gibt dem Song eine neue Bedeutung. Weniger heile Welt, mehr Trotziges, trotz allem ist sie schön. Die Version erschien posthum und wurde für viele Fans zu Joeys Vermächtnis. Sie zeigt, wie viel Herz hinter der rauen Punkrock-Fassade steckte.

Dusty Springfield war eine der erfolgreichsten britischen Sängerinnen der 1960er Jahre und wurde wegen ihres markanten Timbres als White Queen of Soul bekannt. Ihr Original von I Only Wanna Be With You ist ein fröhlicher 60s Pop-Hit. Volbeat ist eine dänische Metalband aus Kopenhagen, gegründet 2001 von Michael Poulsen, bekannt für ihren Mix aus Metal, Rock'n'Roll, Punk und Country. Sie wurden oft als Elvis-Metal bezeichnet. Volbeat machten aus dem Song 2006 eine Rockabilly-Metal-Mischung mit viel Schwung, fetten Gitarren und Michael Poulsens markanter Stimme. Der Song wurde ein Fanliebling und zeigt Volbeats Talent, alte Klassiker in moderne Rock-Energie zu verwandeln. Dusty Springfield hätte vermutlich gestaunt, wie gut ihr Song mit Double Bass Drums funktioniert.

Apache, ursprünglich von den Shadows aus dem Jahr 1960, ist einer der berühmtesten Instrumental-Hits der Rockgeschichte. Ritchie Blackmore, Gitarrenlegende von Deep Purple und Rainbow, nahm den Song 1993 auf und gab ihm seinen typischen melodischen Hardrock-Touch. Seine Version ist eine liebevolle Hommage an Hank Marvin, einer seiner größten Einflüsse. Viele Gitarristen sehen Blackmores Cover als Brücke zwischen 60s Surfrock und 80s Metal-Virtuosität. Ritchie Blackmore mit Apache.

The Searchers waren eine der erfolgreichsten Mercy-Beat-Bands der 1960er Jahre und landeten Welthits wie Sweet Swarmy Sweet, When You Walk in the Room und Needles and Pins. Für die Ramones war Needles and Pins eine Liebeserklärung an den 60s-Pop, den Joey Ramone heimlich vergötterte. Musikalisch machten sie daraus 1978 einen schnellen, kantigen Punk-Ohrwurm, simpel, direkt, aber voller Herz. Joey sang den Song oft mit einem breiten Grinsen, weil er ihn schon als Teenager geliebt hatte. Viele Fans merkten erst später, dass es ein Cover ist. So sehr passte der Song in den Ramones-Kosmos. The Ramones mit Needles and Pins.

House of the Rising Sun ist ein traditioneller amerikanischer Folksong, dessen berühmteste Version 1964 von The Animals stammt. Der Song ist kein Werk eines einzelnen Autors, sondern ein überliefertes Volkslied. Die älteste bekannte Aufnahme stammt von Clarence Ashley and Gwen Foster aus dem Jahr 1933. Frigid Pink macht 1970 aus dem bekannten Folk-Animals-Klassiker ein fassiges Hardrock-Monster. In den USA erreichte ihre Version die Top 10, ein seltener Erfolg für eine Psychedelic-Rock-Band aus Detroit. Die Band war überrascht, wie sehr das Publikum auf die verzerrten Gitarren abfuhr. Viele Sammler halten die Single heute für einen Kultschatz der frühen Hardrock-Ära. Frigid Pink mit House of the Rising Sun.

Mrs. Robinson ist ein Folkrock-Klassiker von Simon & Garfunkel, veröffentlicht am 5. April 1968, geschrieben von Paul Simon und ausgezeichnet mit 2 Grammy Awards. Die erste Version war bereits 1967 im Film Die Reifeprüfung zu hören. Musikalisch machten die Lemonheads 1992 aus dem Folk-Klassiker eine frische jugendliche Alternativ-Rock-Nummer. Paul Simon war nicht begeistert, aber die 90er Kids liebten es. Die Band nahm das Cover eher spontan auf, doch es wurde ihr größter Hit. Der Song tauchte in unzähligen Filmen und Serien der 90er auf. Ein echter Zeitgeist-Moment. Die Lemonheads mit Mrs. Robinson.

Viele Who-Fans waren skeptisch, weil Limp Bizkit 2003 eine sehr glatte, moderne Version von Behind Blue Eyes ablieferten. Musikalisch ist es eine nüchterne Rockballade mit Vocoder-Zwischenteil. Ein mutiger Bruch zum Original. Trotz Kritik wurde es ein weltweiter Radiohit. Roger Daltrey fand die Version interessant, weil sie den Schmerz des Songs anders interpretiert.

Like a Rolling Stone ist ein Folkrock-Song von Bob Dylan, veröffentlicht am 28. Juni 1965 und gilt laut mehreren Quellen als einer der einflussreichsten Songs der Rockgeschichte. Der Song markierte einen radikalen Wendepunkt in Bob Dylans Karriere, weg vom rein akustischen Folk hin zu einem elektrischen, rockigeren Sound. Diese Veränderung sorgte damals für Kontroversen in der Folkszene. 1967 war in London das Psychedelic-Fieber ausgebrochen und The Creation waren mittendrin. Musikalisch machten sie aus Dylans Meisterwerk eine hallige, experimentelle Modrock-Version. Das Cover ist heute ein Sammlerstück.

Summertime ist ein Lied aus der Oper Porgy und Bess von 1935, komponiert von George Gershwin mit Text von DuBose Hayward und gilt als einer der meistgecoverten Songs der Welt. Brainbox waren eine niederländische Prog-Psychedelic-Rock-Band mit dem jungen Jan Ackermann an der Gitarre. Musikalisch machten sie 1969 aus Summertime eine epische Bluesrock-Reise mit langen Gitarrenpassagen. Ackermanns Spiel gilt als eines der Highlights der europäischen Rockszene jener Zeit. Viele Fans halten diese Version für eine der besten Rockinterpretationen des Jazzstandards. Hört selbst, ob Brainbox mit Summertime dem gerecht wird.

Hush war 1968 die Purples erster großer Hit, noch weit vor Smoke on the Water. Musikalisch ist es eine reine, orgelgetriebene, energiegeladene Rocknummer, die das Original komplett überstrahlte. John Lords Orgelriffs machten den Song zu einem frühen Hardrock-Meilenstein. Viele Fans glauben bis heute, es sei ein Purple-Original. Billy Joe Royal war ein US-amerikanischer Sänger, der in den 60ern mit Pop-Hits wie Down in the Boondocks bekannt wurde und in den 80ern ein erfolgreiches Comeback im Country-Genre feierte. Er hatte Hush erstmals 1967 veröffentlicht. Für euch aber hier die Version von Deep Purple, Hush.

Beim letzten Song des zweiten Teils von Alles nur geklaut hier bei Radio Haspe beginnt mit einer Überraschung. Eine Indie-Psychedelic-Band covert AC/DC und es funktioniert. Musikalisch machten die Dandy Warhols 2015 aus dem Hardrock-Klassiker eine hypnotische, schwebende Version. Der berühmte Glockenschlag wird ersetzt durch atmosphärische Flächen. Viele Fans hörten das Cover zuerst in Serien-Soundtracks und waren verblüfft, wie anders der Song wirken kann. Ich hoffe nun, ihr schaltet auch bei Teil 3 von Alles nur geklaut wieder Radio Haspa ein. Wir hören uns.

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Hallöchen, liebe Zuhörer. Willkommen bei der ersten Solar Music Ausgabe 2024. Ich hoffe, ihr habt die Fress- und Feierorgien der letzten Wochen gut überstanden und habt wieder Bock auf gute Musik. Am Anfang hörten wir Rammstein mit dem Titel Radio, der am 26. April 2019 als zweite Single aus ihrem 7. unbetitelten Album veröffentlicht wurde. Das Lied ist unter anderem eine Hommage an die Band Kraftwerk, insbesondere an deren Song Radioaktivität. Es ist auch eine Anspielung auf die Grenzbefestigung der DDR, bei Zeilen wie »Schwebe so durch helle Räume, keine Grenzen, keine Zäune«. 1984 veröffentlichte die Kanadierin Lisa Dalbello ihr erstes Album unter dem Künstlernamen Dalbello. Der Titel »Who Man Forces« ist ein Homonym für »Human Forces«. Gleichzeitig markierte das Album die Verwandlung von der Disco-Queen zur kantigen Rockmusikerin. Hören wir nun aus diesem Album den Titel »Animals«.

0: In den 80er Jahren war ich sehr oft in Bochum in der Zeche, um dort mir Konzerte anzugucken. Unter anderem habe ich dort The Charlatans gesehen. The Charlatans ist eine 1988 in Birmingham gegründete Britpop-Band. Bekannt wurde sie unter anderem mit dem Titel von 1990 The Only One I Know.
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Im Sommer 1995 landete Edwyn Collins mit A Girl Like You seinen größten Hit, der in Großbritannien Platz 4 und in Deutschland Platz 3 erreichte. 2003 war dieses Lied auch Bestandteil des Soundtracks für den Film Drei Engel für Charlie, Volle Power.

David Robert Jones, den meisten von euch besser als David Bowie bekannt, wurde 1947 in London geboren. In seiner annähernd 50 Jahre dauernden Karriere war er mit 26 Studioalben und rund 140 Millionen verkauften Tonträgern einer der kommerziell erfolgreichsten und einflussreichsten Musiker der Rock- und Popmusik. Am 10. Januar 2016, zwei Tage vor seinem 69. Geburtstag und der Veröffentlichung des Albums Black Star, starb er in Soho an den Folgen von Leberkrebs. Als ich die Nachricht seinerzeit hörte, hatte ich das erste Mal Tränen in den Augen. Bowie durfte ich 6-mal live erleben und es war jedes Mal anders und jedes Mal umwerfend. Neben Duetten mit Queen und Mick Jagger steuert er auch Songs zu Filmen bei. So auch für den Paul-Schrader-Film Cat People mit Nastassja Kinski und Malcolm McDowell.

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0: Auch in Gevelsberg, der Stadt, in der ich wohne, gibt es durchaus hörenswerte Musik. Dem Irish Folk hat sich die hier ansässige Band The O'Reillys and the Paddyheads verschrieben. Live nach 2 bis 3 Guinness ein Brett. Hören wir ihr Simon & Garfunkel Cover The Boxer.
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Stefan Krachten, dessen Name euch wahrscheinlich wenig sagt, ist der Gründer der Bands Dunkelziffer und der Frete Banana Combo. Er veröffentlichte unter dem Namen The Unknown Cases 1983 den Tanzflächenknaller Masimba Billy. An den Keyboards mit dabei war Helmut Zerlett, der bekannt wurde als Bandleader bei der Harald Schmidt Show.

In der ersten Solar Music Sendung im September 2023 habe ich von Deep Purple die Coverversion vom Fleetwood Mac Klassiker Oh Well gespielt. Hier nun die deutsche Version vom ehemaligen Straßenmusiker Stefan Stoppock, die heißt Na gut.

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Wo wir gerade bei großartigen Einzeltalenten sind, möchte ich euch noch einen Musiker aus Wuppertal vorstellen. Martin C. Herberg ist ein Gitarrist ganz besonderer Güte. Die Fachzeitschrift Akustikgitarre nannte ihn einst den Saitenwundermann. Seit kurzem ist er wieder hier und da bei Live-Konzerten zu bewundern. Schaut euch das an, ihr werdet euren Augen und Ohren nicht trauen. Legendär ist seine Version von Painted Black von den Rolling Stones.

Omnia ist eine Pagan-Folkband aus den Niederlanden und ist die Abkürzung für den Ausruf Omnia Chaos Est, lateinisch für Alles ist Chaos, ein Motto der Band. Die Musik orientiert sich an neokeltischer Thematik und Stil. Doch was bei anderen lediglich clevere Masche ist, gerät beim Sextett zur unverzichtbaren Philosophie. Ich habe von Omnia den Titel Earth Warrior ausgewählt.

Edgar Broughton aus Warwick in England konnte sich zwar mit seiner Band zweimal in den Charts platzieren, ist aber nur wenigen bekannt. Das als Schlachthausplatte bekannte dritte Album, The Edgar Broughton Band, zeigt auf den umstrittenen Cover an Haken aufgehängte Tierteile und dazwischen einen menschlichen Torso in einem Schlachthof. Über Geschmack lässt sich bekanntlich streiten. Die Musik wurde mit Streicherarrangements, Folk-Elementen und Chören angereichert, wie beim Titel Evening Over Rooftops.

Die Rockband Primus aus San Francisco beherbergt einen exzellenten Musiker in ihren Reihen, Les Claypool am Bass. Dieser begnadete Musiker beschäftigt sich seit 2000 mit diversen Nebenprojekten. Die bekanntesten Projekte sind Oysterhead mit dem ehemaligen Police-Schlagzeuger Stuart Copeland und dem Fish mit PH, Sänger und Leadgitarristen Trey Anastasio sowie Colonel Les Claypools Fearless Flying Frog Brigade. 2016 gründete er mit Sean Lennon, dem Sohn von John Lennon, die Band The Claypool Lennon Delirium. Sie veröffentlichen das erste Album Monolith of Phobos. 2019 folgte das bisher zweite und letzte Album South of Reality. Davon nun der ellenlange Titel Blood and Rockets. Movement 1, Saga of Jack Parsons. Movement 2, To the Moon.

2023 habe ich ein Festival bei unseren Nachbarn in Holland besucht, um Airbag aus Schweden und Riverside aus Polen zu sehen. Eine Band des Festivals, die ich bis dahin nicht kannte, waren die Von Herzen Brothers aus Finnland, die 2000 von drei Brüdern gegründet wurden. Mittlerweile haben sie bereits 8 Alben veröffentlicht. Aus dem aktuellen 2022er Album Red Lair in the Blue Forest der Titel Pirates of the Race Borgian.

Solaris ist eine Symphonic Progressive Rock Band aus Ungarn. Das Debütalbum von ihr ist eine Referenz an die Mars-Chroniken, einem Buch des US-amerikanischen Schriftstellers Ray Bradbury, das 1950 erschien. Es beschreibt eine fiktive Kolonisierung des Planeten Mars in den Jahren 1999 bis 2026.

0: Es ist schon seltsam. Da beschäftigt man sich sein Leben lang mit Musik und immer wieder tauchen Bands auf, die, obwohl sie mehrere Alben aufgenommen haben, komplett an mir vorübergegangen sind. So erging es mir auch mit Tool aus Los Angeles. 5 Alben haben sie seit 1993 veröffentlicht. Während der langen Pausen zwischen den Aufnahmen widmen sich die Mitglieder der Band diversen anderen Projekten wie Perfect Circle, Pussifer oder den Melvins. Vom ersten Album Undertow spiele ich nun den Song Sober.
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Unsere kleine musikalische Weltreise hat uns ja heute schon in viele Länder geführt. Die Silbe Hu ist das mongolische Wort für Mensch. Der Bandname, der gleichzeitig ein Homonym für The Who ist, bedeutet also übersetzt in etwa die Menschen. Das Logo der Band zeigt einen Schneeleoparden. Die Band wählte dieses Tier aufgrund seiner mythischen Bedeutung. Es soll unter anderem ein Symboltier für alte mongolische Stämme sein. Mit Jacoby Shaddix, dem Sänger der Rockband Papa Roach, nahmen sie 2018 den Song Wolf Totem auf.

Bisher habe ich heute noch gar nichts aus meiner Teenie-Zeit gespielt. Das will ich gleich mal nachholen. Der 1945 in Südafrika geborene John Congos erlangte seinen kommerziellen Erfolg Mitte 1971 mit der Single He's Got a Step on You Again. Sein zweitgrößter Hit war der von den Happy Mondays gecoverte Tokoloshi Man.

Ja, und da sind wir ja schon wieder am Ende von Zoller Musik Nummer 5 angelangt. Danke, dass ihr mir euer Ohr geliehen habt. Den Abschluss dieser kleinen Sendung macht heute uns Udo. Gemeint ist natürlich nicht Udo Jürgens, sondern Udo Lindenberg. Mein Lieblingssong von ihm ist Nichts haut einen Seemann um. Tschüsskes, ne?

0: Hey, hey, nur hier fliegt das Schwein, kommt rein. Festhalten, anschnallen, wir sind gleich so weit, wir fahren rückwärts. 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
1: Hallo und anschnallen, liebe Musikfreunde, der Musikexpress rollt wieder los. Mit Bab und einem Song wie aus einem alten Fotoalbum. Souvenirs. Das ist Kölschrock mit Herz, Dosenbier und Dauerwelle. 1990 auf dem Album X für eine U und der Song klingt, als hätte jemand Sehnsucht vertont. Bab hatten in den 80ern mehr Top-10-Alben als so mancher internationaler Act. Und Souvenirs, das lief so oft im WDR, dass der Sendemast wahrscheinlich heute noch mitsingt. Also festhalten, der Musikexpress hier auf Radio Haspe ist auf Betriebstemperatur, Bradi ist am Steuer und ihr seid mittendrin nur bei Radio Haspe.

So, die Fahrten im Musikexpress werden etwas länger. Jetzt gibt's zwei Songs und die Kirmes wird zur Rockshow. Mit Emil Bowles und Leaving You With This. Das klingt wie eine Abrechnung mit der Ex beim Autoscooter. Die Münchner Jungs mischen seit den späten 90ern New Metal mit Schweißperlen und Stadionenergie. Und dann gibt's auf die Ohren die Foo Fighters mit Wheels. Ein 2009 veröffentlichter Song, geschrieben in einer Nacht, die wahrscheinlich nach Benzin roch. Dave Grohl selbst sagte, das ist der Sound, den man hört, wenn man bei 120 Sachen aus dem Tourbus springt. Uff, zwei Songs, ein Motto. Nicht rauslehnen, anschnallen, hier ist Radio, hier ist der Musikexpress mit Rani und wir fahren rückwärts.

Und wieder zusteigen hier beim Musikexpress auf Radio Aspe mit Brady. Jetzt gibt's zweimal Coolness im Lederjackenformat. John Fogerty sattelt mit Gunsliner auf. Country Rock mit Revolverheld-Attitüde. Der Ex-Credence-Mann klang da 2007 frischer als manche 20-Jährige. Und dann Westernhagen mit Fertig. 2004, Album Nahaufnahme. Der Mann singt sich die Seele aus dem Leib, irgendwo zwischen Zigarette, Whisky und bitterer Wahrheit. Wer hier nicht mitschwingt, hat wohl noch nie Herzschmerz auf Vinyl gehört. Und ich sage, Zuckerwatte im Mund, aber Gänsehaut auf dem Arm, das ist der Musikexpress bei Radio Haspe.

Das war eine Runde Musikexpress im Lederjackenformat. Jetzt geht's kurios weiter. Motorhead and Girl School mit Please Don't Touch. Eine Rock'n'Roll-Kooperation wie Zuckerwatte und Tequila. 1981 knallte das auf die Ohren und Lemmy meinte, wir wollten, dass es kracht, und das tat's. Und dann wird's ruhiger. Die Pudis mit Icarus. Ostrock trifft auf griechische Mythologie. 1984 veröffentlicht, klingt der Song wie ein Flugversuch in den Westen. Mit Keyboard, Melancholie, Melodrama. Leute, das ist nicht nur einfach eine Fahrt im Musikexpress, das ist ein Looping im Klangkarussell hier auf Radio Haspel. Radio.

Und nun haltet euch fest, ihr Hit-Junkies. Jetzt krachen zwei Rockgiganten ineinander wie Autoscooter auf Adrenalin. Erst die Rolling Stones mit Brown Sugar, ein Nummer-1-Hit von 1971. Der Song wurde auf einer Serviette geschrieben, wahrscheinlich zwischen einem Drink und dem nächsten Wahnsinn. Dann die Sex Pistols, Parade über Kent, 1977. Punk-Manifest mit erhobenem Mittelfinger. Johnny Rotten sagte, wir wollen nicht gefallen, nur laut sein. Und ich sage, zwei Legenden, ein Karussell, keine Gnade. Der Musikexpress auf Radio Aspe.

Und wieder einsteigen, liebe Leute, zur nächsten Runde Musikexpress hier auf Radio Aspe. Jetzt geht's hier los. Wie kennt ihr Zuckerwatte mit Pfeffergeschmack? Ja, so geht's jetzt hier los. The Bates, Say It Isn't So, aus den 90ern. Pop-Punk mit Herz und Kajalstift. Die Jungs haben mal Hello von Lionel Richie gecovert und dabei Gitarren weinen lassen. Dann The Small Faces mit Mind's Eye, ein britischer Psychedelic-Hit aus 1966, aufgenommen mit mehr Hall als ein leeres Schwimmbad. Zwei Welten, ein Beat, ein Brady, mitten auf der Plattentellerschleuder am Musikexpress auf Radio Haspe.

So, langsam kommt der Musikexpress zum Stehen, doch das Finale ist nochmal ein Legendendoppel. Erst Tom Petty mit The Dark of the Sun, ein Song wie eine staubige Landstraße mit Sonnenuntergang im Rückspiegel. Dann Traveling Wilburys Not Alone Anymore. Roy Orbisons Stimme darin? Purer Honig auf warmem Vinyl. Eine Supergroup, die klang wie ein Oldtimer, der niemals rostet. Wenn dieser Musikexpress bremst, bleibt ein Hauch von Magie im Ohr. Nur auf Radio Haspe und du warst dabei. Ich sag tschüss, bis zum nächsten Mal, bleibt uns treu, hier gibt's noch viel zu hören auf Radio Haspe. Und jetzt geht's los mit Tom Petty und dann die Traveling Wilburys.

Oh, da bin ich nochmal. Ihr habt so laut Zugabe geschrien, ich hab noch einen für euch. Jetzt rauscht der Musikexpress durch den Nebel des Universums. Pink Floyd, One of These Days. Ein Instrumental, das klingt, als würde Darth Vader Bass spielen und dabei langsam in die Umlaufbahn abheben. 1971 auf dem Album Metal und Achtung, der einzig gesprochene Satz im Song ist One of These Days I'm going to cut you into little pieces. Klingt nett, oder? Der Bass ist übrigens doppelt gespielt, von Roger Waters und David Gilmour. Dieser Track lief in den 70ern so oft auf Kopfhörern, dass mancher Teppichboden psychedelisch wurde. Also jetzt Licht aus, Gehirn an. One of These Days bringt den Kirmesweltraum direkt zu dir nach Hause. Und das war's jetzt wirklich hier auf Radio Haspel mit dem Musikexpress und Brady. Bleibt dran, es gibt weitere schöne Sendungen hier bei uns.

Hallo zusammen, ihr freut euch hier auf Radio Hasbro und der Sendung Rock from Heaven, der Ausgabe Nummer 6. Wir beginnen mit einem Ausnahmemusiker, nämlich John Lord. Kennt ihr alle von Deep Purple. Hat viele Sachen mit Ebert Schöner gemacht, also im Klassikbereich. Hat seine Soloalben rausgebracht und hat einen wunderbaren Song gebracht. Ich finde ihn wirklich traumhaft schön. Das ist Pictured Within, John Lord, hier zu hören. Und ich sag mal, alles Gute da oben. Spiel mit den Jungs einen guten Sound. Wir freuen uns auf dich. Alles Gute, John Lord, wo immer du bist. Hier.

Liebe Freunde auch von Radio Haspel, Preisfrage, wenn es darum geht, Rock from Heaven. In dem Fall die Ausgabe Nummer 6 hier auf Radio Haspel. Was hat Rockmusik und Aleister Crowley miteinander zu tun? Aleister Crowley, der Gott der Antichristen, der Teufelsanbeter, der schwarzen Magie? Nun, ich werde es euch sagen. Das Haus hat sich ein gewisser Jimmy Page gekauft. Ja, den kennt ihr. Und da sind wir schon bei unserem nächsten, den wir von uns hier verabschieden möchten, nämlich John Bonham von Led Zeppelin. Er starb unter merkwürdigen Umständen und man sagte sogar Jimmy Page nach, er hätte seine, wie sagt man so schön, seine schwarzen Finger darin, irgendwelche schwarzen Messen. Kurz danach ist nämlich auch dann Robert Plant mit seiner Frau in einem Griechenlandurlaub verunglückt, zum Glück überlebt, aber schwer verletzt. Es gab verrückte Gerüchte. Unabhängig davon, wir verabschieden uns von John Bonham. Wir hoffen, dass er im richtigen Himmel angekommen ist, im Musikhimmel, im Rockhimmel. Und hier spielen wir für euch Led Zeppelin mit Kashmir.

Ihr erster großer Hit, nämlich I Want the Young Dudes, stammt aus der Feder von David Bowie. Na, wisst ihr, wen ich meine? Natürlich die Band Mott the Hoople. Und ich habe jetzt ausgesucht Roll Away the Stone. Aber warum Mott the Hoople in der Sendung sind? Ian Hunter war der lange der Sänger dieser Band und sollte auch 1976 mal in Verbindung mit Uriah Heep gebracht worden sein, als die damals den David Bowie rausgeworfen haben. Doch es kam anders. Er machte sein Dingen, aber ohne Uriah Heep. In Erinnerung an einen verrückten Musiker, einen guten, tollen Musiker, Mott the Hoople, hier bei Radio Hasbro in der Sendung Rock from Heaven, Ausgabe Nummer 6. Am Mikro euer Yoshi.

Riff-Raff-Musik aus Australien, dazu ein Schulanzug. Wer kann es sein? Natürlich die AC/DC. Und wir hatten einen Sänger bei AC/DC, der eben doch ein wenig zu viel Trank und Drogen zu sich nahm und diverse andere Substanzen, von denen man nicht genau weiß. Gemeint ist Bon Scott. Eines Tages war es dann soweit und es gab keinen Bon Scott mehr. Deswegen ist er jetzt auch in der Sendung Rock from Heaven hier bei Radio Haspe. Und ich habe ausgesucht mit ihm oder mit AC/DC und Bon Scott den Song Highway to Hell hier auf Radio Haspe. Dankeschön.

Die Nisben kennt jeder, der so ein bisschen Spaß an Musik hat. An Rockmusik natürlich. Gemeint dient die Engländer The Who. Ob jetzt nun Rockmusik, Rockmusicals, Rockopern, sie haben alles geschafft. Aber zwei von ihnen sind schon lange im Rockhimmel und ich hoffe, die werden auch zusammen das spielen. Das erste ist der verrückte Keith Moon, der Drummer, der gerne auch mal das Schlagzeug auseinandergenommen hatte. Und auf der anderen Seite John Entwistle, der von sich selbst sagte, Quiet One. Was die beiden drauf hatten, war schon richtig klasse. Und deswegen habe ich jetzt ausgesucht, hier für euch, The Who mit Join Together und ihr da oben, macht weiterhin klasse Musik, der guckt auf uns und achtet darauf, dass die KI uns ja nicht die ganze tolle Musik kaputt macht. Viel Spaß mit The Who!

Seine Partituren waren gefürchtet, seine Musik zum Teil unbegreiflich, und er hat es immer wieder geschafft, sich selbst zu parodieren, andere Leute zu parodieren, und dies in einem Format, das unglaublich ist und bisher heute unübertroffen. Sprache ist von Frank Zappa, der am 21. Dezember 1940 geboren wurde und leider wegen Krebs viel zu früh von uns gegangen ist. Ich habe einen Song ausgesucht, der mal beweist, was Frank so alles drauf hatte. Es war diese Disco-Welle und Frankie hat sich mal gesagt, machen wir mal einen Song raus. Frank Zappa mit Disco Boy, und die Leute haben getanzt, ohne zu merken, dass er sie so richtig schön hochgenommen hat. Hier bei Radio Haspe, Grüße, Rock from Heaven, Rock in Heaven, hier am Mikro der Yoshi. Viel Spaß!

eine US-kanadische Band mit deutschen Wurzeln, benannte sich nach einem Titel eines Schweizer Autoren, nämlich Hermann Hesse, Steppenwolf. Sie schufen mit Born to be Wild einen Welthit, zigmal gecovert, aber sie hatten auch andere schöne Stücke, nämlich unter anderem The Pusher. Und wir denken bei Steppenwolf an Jerry Edmondson, dem Schlagzeuger und zweiten Stimme bei der Band. Er ging viel zu früh von Steppenwolf, die bis heute noch irgendwo unterwegs sind, schon gute, betagte 80 Jahre alt sind. Und ich sag mal, herzliche Grüße an alle da oben in der Sendung Rock from Heaven 06 hier auf Radio Haspe. Gedenken wir toller Musiker, ohne dabei wie die Trauerklöße herumzusitzen. Viel Spaß mit der Sendung.

Der irische Axeman, so begann er seine Karriere, nämlich Gary Moore mit sehr vielen Hardrock-Songs und Mitgliedschaft auch bei den fantastischen Thin Lizzy. Aber irgendwann kriegte er das Gespür für den Blues und er hatte den Blues und er hatte ihn so wunderbar. Und deswegen habe ich jetzt ein Stück in Erinnerung an Gary Moore, der wirklich viel zu früh von uns gegangen ist, ein Stück rausgesucht, einen echten Gary Moore Blues, nämlich Walking by Myself. Freut euch mit mir auf Gary Moore hier bei Radio Haspel. Hört euch die anderen tollen Sendungen an. Radio Haspel, das ist Musik für euch, das ist euer Sender. Euer Yoshi.

Ein Urgestirn der englischen Rockband UFO. Sie begannen ja bekanntlich mit diesem berühmten Space Rock, der aber irgendwie immer in der Nische drin geblieben ist, bis Michael Schenker dazu kam und sie wurden zu einer richtig klasse Hard Rock Band mit modernen, tollen Tönen. Er mischte mit Pete Way am Bass. Er war auch derjenige, der mit Phil Mock ein ganz tolles Soloalbum rausgebracht hat. Hot Chocolate heißt das Album, heißt also Mock und Way. Er hat bei Wasteland mitgespielt und in Erinnerung an diesen fantastischen Musiker, Boogie for George, Speedway, wo immer du bist, more on your own way.

zurück nach Deutschland in das Jahr 1972. Soeben hatte sich die unglaublich tolle Band Frumpy aufgelöst. Ihr Keyboarder, John Jacravetz, nahm ein Soloalbum auf. Unter anderem Udo Limbeck, Gesang, Schlagzeug, ein Gastauftritt von Inga Rumpf, und aber die Solo-Gitarre übernahm kein geringerer als Thomas Kretschmer. Thomas hatte sich entwickelt in der Zeit nicht nur als Gitarrist, sondern auch menschlich. Er fühlte sich nicht wohl in seinem Geschlecht und wurde dann bekannt als Carola Kretschmer, als eine der besten Rock-Gitarristinnen schlechthin. Wenn's stört, ja, dann mach jetzt den Sender ausmachen, mich interessiert's nicht. Wir machen ja Musik für Menschen und nicht für irgendwelche, naja, Pappköpfe, egal. Er spielt da unter anderem erfolgreich bei Udo Lindenberg, und ich habe hier ausgesucht von dem Kravitz-Album, von dem Solo-Album, diesem einzigartigen Solo-Album von John Kravitz, Time Machine. Damit wünsche ich euch viel Spaß weiterhin bei Radio Haspe, und ich freue mich, wenn ihr weiter einschaltet. Und ja, es gibt ganz viele tolle Sendungen, und ich freue mich einfach. So, ist der Yoshi nun mal ganz locker vom Mocker.

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Hier ist Radio Haspe, hier ist Brady und herzlich willkommen zur heutigen Ausgabe von Legends. Wir widmen uns heute einer Band, die mit ihrem unverkennbaren Sound die späten 70er und die 80er Jahre prägte, die Dire Straits. Gegründet in London, schufen sie einen einzigartigen Stil, der sich zwischen Roots Rock und Blues bewegt und maßgeblich vom Gitarrenspiel ihres Frontmanns Mark Knopfler beeinflusst wurde. Das hören wir uns gleich mal an. Hier ist Mark Knopfler, Sailing to Philadelphia.

Die Geschichte der Dire Straits begann mit den Brüdern Mark und David Knopfler, Bassist John Isley und Schlagzeuger Pick Withers. In den bescheidenen Anfängen, die sich auch im Bandnamen Dire Straits, was so viel heißt wie schlechte Zeiten, widerspiegelt, nahmen sie ein Demotape auf, das ihren späteren ersten Welthit enthielt. Ein DJ spielte den Song im Radio, der Startschuss für eine beispiellose Karriere. Ihr hört Legends Nummer 26 auf Radio Aspe. Hier ist Brady und jetzt gibt's den Welthit der Dire Straits, Sultans of Swing.

Mark Knopfler war das kreative Zentrum der Dire Straits. Sein einzigartiger Fingerpicking-Stil und seine Songwriting-Qualitäten machten die Band unverwechselbar. Doch auch sein Bruder David trug in den frühen Jahren als Rhythmusgitarrist maßgeblich zum Sound bei, bevor er sich einer Solokarriere widmete. Hier aus seiner Solokarriere bei Radio Haspel Legends 26 Dire Straits David Knopfler mit When We Kiss.

John Isley war das beständige Fundament der Dire Straits am Bass. Er war das einzige Mitglied neben Mark Knopfler, das die gesamte Bandgeschichte über dabei war. Nach der Auflösung zeigte er seine musikalische Vielseitigkeit auf einigen Soloalben, die oft von keltischen Klängen inspiriert wurden. Hier für euch John Isley, The World is Made of Glass.

Der ursprüngliche Schlagzeuger Pick Withers prägte mit seinem zurückhaltenden und doch markanten Stil den frühen Sound der Dire Straits. Er verließ die Band nach 4 Alben, um sich neuen musikalischen Herausforderungen zu stellen und arbeitete später unter anderem mit Bob Dylan zusammen. Wie das nun mal so ist, bei Schlagzeugern findet man selten eine Solokarriere, aber immer wieder neue Herausforderungen. Und deshalb hören wir jetzt Bob Dylan mit Slow Train und Pick Withers an den Drums.

Mit dem Einstieg von Alan Clark an den Keyboards erweiterte sich der musikalische Horizont der Dire Straits. Seine Keyboard-Arrangements wurden zu einem wichtigen Bestandteil ihres Sounds, insbesondere auf Alben wie Love Over Gold. Auch nach dem Ende der Band blieb Clark ein gefragter Musiker und arbeitete unter anderem mit Bob Dylan und Tina Turner zusammen. Aber auch mit Mark Knopfler war weitere Zusammenarbeit angesagt. Wir hören jetzt Alan Clark und Mark Knopfler, The Rocks and the Water.

Mitte der 80er Jahre erreicht die Dire Straits mit dem Album Brothers in Arms ihren kommerziellen Höhepunkt. Hits wie Money for Nothing und Brothers in Arms machten sie zu Weltstars. Die dazugehörige Welttournee brach alle Rekorde und festigte ihren Platz in den Annalen der Rockgeschichte. Jetzt lehnt euch zurück, für mich eines der schönsten Stücke der Dire Straits. Hier kommt Brothers in Arms, nur bei uns auf Radio Haspel Legends.

0: In den späteren Jahren stießen Guy Fletcher an den Keyboards und Jack Sonny als Rhythmusgitarrist zur Band. Fletcher blieb auch nach der Auflösung ein enger musikalischer Weggefährte von Mark Knopfler und produzierte viele seiner Soloalben. Jack Sonny hingegen zog sich nach der Brothers in Arms Ära weitgehend aus dem Musikgeschäft zurück. Für euch habe ich gefunden Guy Fletcher mit Mary in the Morning.
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0: Trotz ihres enormen Erfolgs lösten sich die Dire Straits zweimal auf. Mark Knopfler suchte neue musikalische Wege und war des immensen Ruhms müde. Obwohl sie sich für ein letztes Album noch einmal zusammenfanden, blieb die endgültige Auflösung 1995 bestehen. Für euch jetzt hier nochmal die Dire Straits mit On Every Street.
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Das Vermächtnis der Dire Straits ist bis heute lebendig. Ihre zeitlosen Songs und das außergewöhnliche Talent ihrer Mitglieder, insbesondere Mark Knopflers, haben die Musikwelt nachhaltig beeinflusst. Die Solokarrieren der einzelnen Musiker zeugen von Kreativität und Können, das die legendäre Band auszeichnete. Das war's mit Legends für heute. Das waren die Dire Straits im Kurzüberblick. Ich danke euch fürs Zuhören und ich gebe euch nochmal Mark Knopfler auf die Ohren mit Why I Man.

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Wir schreiben das Jahr 1993 und es wird Zeit, eine Geschichte zu erzählen. Eine Geschichte für alle, die damals dabei waren und sich noch erinnern. Besonders aber auch für jene, die niemals dabei sein konnten, weil das Ganze schon lange her ist. Die Geschichte spielt in einer Zeit, als die Träume noch nicht radikal vermarktet wurden, als die Bands noch spielten, um die Herzen zu erobern und die Leute zu den Konzerten gingen, um Abenteuer zu erleben. Damals, als man noch keine Absperrgitter brauchte und jeder und jede nach dem Auftritt am Bühnenrand willkommen war. Das war die Zeit der großen Feste. Das war die Zeit von Grobschnitt.

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0: Achtung, Achtung! Hier ist Grobschnitt.
1: Wie? Was? Grobschnitt?
2: Hallo, ihr da draußen. Es ist mir eine große Ehre, euch hiermit die erste Ausgabe von Legenden rund um meine absolute Lieblingsband Grobschnitt präsentieren zu können. Niemand hätte es besser formulieren können, was diese einmalige Kultband ausmacht, als am Anfang der Sendung der ehemalige WDR-Moderator Winfried Renkler. Durch die Musik in seinen Sendungen wie Rock-In oder Schwingung

0: Jungen bin ich zu dem Musikfreak geworden, der ich heute bin. Man könnte fast sagen, er war seinerzeit sowas wie mein Mentor. Wie kommt man nun dazu, seine Band gerade Grobschnitt zu nennen? Schlagzeuger Eruk erklärte 1980 dazu:
1: Die Geschichte von Grobschnitt ist schon sehr alt. Vor 70 Jahren gab es eine Gruppe von alten Soldaten in unserer Heimatstadt Hagen. Diese alten Soldaten nannten sich Kapelle Grobschnitt.
2: Wieder schlecht.
1: Sie machten Musik auf selbstgebauten Instrumenten und waren hier im Umkreis sehr beliebt. Einer dieser alten Soldaten war der Großvater von dem jungen Mann, der eben gerülpst hat. Dieser junge Mann heißt Toni Moffmollo. Eines Tages im Jahre 1970 brachte Toni Moffmollo ein Foto von diesen alten Soldaten mit. Und darauf sahen wir die Kapelle Elias Grobschnitt. Und wir dachten, das ist ein guter Name für uns. Und so nannten wir uns Grobschnitt im Jahre 1970 und sind nun seit 10 Jahren unter diesem Namen tätig.
0: Die 4 anspruchsvollen Songs auf ihrem Debütalbum hatten Grobschnitt in ihrem Domizil einer Hagener Schulaula komponiert. Bei dem Opener des Albums Symphony wirkte auch ein Streichquartett der Hamburger Staatsoper mit und es gab dem schon damals berühmt-berüchtigten Grobschnitt Lalala Gefangenenchor, den einzigartigen Klassikschliff. Ja bitte?
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0: Ja, danke. 1971 startete Eruk dann als einer von 2 Schlagzeugern seine Rockband Grobschnitt, war aber zugleich auch immer Toningenieur und Soundbastler der Band. Für die Konzerte, die im Showformat aufgebaut waren, entwickelte er kurze Einlagen und elektronische Effekte. Da er außerdem mehrere Instrumente wie Keyboard und Gitarre beherrscht, machte er daraus ein eigenes Musikprojekt und nahm nebenher diverse eigene Stücke im Overdub-Verfahren auf. 1975 erschien sein erstes Soloalbum Eruk und bereits im Jahr darauf Eruk 2, ersteres wegweisend in der frühen Synthesizer-Musik, das zweite als Film für die Ohren, mehr am Spaß und Klamauk von Grobschnitt orientiert. Das bekannteste Stück von Eruk, der Instrumentaltitel Wolkenreise, entstand 1978 als Hintergrundmusik zu einem Schauspiel der Band, das seinerzeit die Konzerte eröffnete. Nachdem es dann 1979 auf dem Album Eruk 3 erschienen war, entwickelte sich die eingängige, gelöste Melodie mit Akkordeon zum Radiohit und war 32 Wochen in den Airplay-Charts.

0: Ja, ich muss das Programm überbrücken. Uns fehlen die Stücke am Ende. Aber Jungs, komm, wir machen trotzdem mal ein Ding hier ab, nicht?
1: Ja, sicher, deswegen bist du auch hier.
2: Nicht nur Eruk, sondern auch Tony Moffmollo war bei anderen Bands als Gastmusiker tätig. So auch bei der 1986 in Neuss gegründeten Progressivrockband Chandelier. Nach einer Pause von über 20 Jahren spielte die Band eine Reunion-Show bei der prestigeträchtigen Night of the Prog 2019 und beschloss danach, weiterhin Shows zu spielen und an neuem Material zu arbeiten.

0: Der Grobschnitt-Roadie Uwe Giebeler gab der zweiten LP Ballermann durch seinen Spitznamen den Albumtitel. Die Hagen-Premiere des neuen Doppelalbums wurde im April 1974 mit einem Live-Konzert der Band im Schallplattenladen in der Marienstraße gefeiert und sorgte nach wenigen Minuten für ein Verkehrschaos in der Hagener Innenstadt. Die darauf zu findende Studioversion über zwei LP-Seiten von Solar Music mit einer Gesamtlänge von 33 Minuten wurde über Nacht zum ersten großen Grobschnittklassiker. Aber dazu später mehr. Das Album beginnt mit Sahara.
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David Fricke vom Rolling Stone schrieb über die nächste Band: You can get lost in this music. Zahlreiche Musiker aus so unterschiedlichen

The Stripes aus Hagen war die erste Band von Nina. Die englisch singende Gruppe von 1978 wurde von Rainer Kitzmann gegründet und löste sich 1981 auf. 1980 trat die Band mit dem Song Ecstasy in der Plattenküche auf. Bei der Musikexpress Rockauswahl 1978 erreichten die Ramblers in der Kategorie Deutsche Bands den 9. Platz. Platz 1 belegten die ebenfalls aus Hagen stammenden Grobschnitt. Frank Becking war Gitarrist sowohl bei den Stripes als auch bei den Ramblers. 1984 war er mit an Bord des ersten Soloprojekts des Extrabreit-Gitarristen Stefan Kleinkrieg. Und so schließt sich der Kreis der Grobschnitt-Familie.

Der gerade erwähnte Stefan Kleinkrieg ist das letzte verbliebene Gründungsmitglied von Extrabreit. Bei dem ersten Auftritt von Extrabreit mit dem Sänger Kai O. Schlasse kündigte Stefan Klein den neuen Sänger als Kai Hawaii, die singende Sirene aus Übersee an. Dieser revanchierte sich und bedankte sich am Mikrofon bei Stefan Kleinkrieg. Für beide wurde an diesem Abend der bleibende Künstlername gefunden. Hawaii erzählte zur Entstehung des Titels Polizisten von 1982. Als mir der Titel einfiel, hatte es gerade wieder Straßenschlachten in Berlin gegeben. Es gab damals so einen Spruch: Haut die Bullen platt wie Stullen. In diese Richtung wollte ich mit dem Lied definitiv nicht. Es ging mir darum, die psychologische Spannung deutlich zu machen, was das bedeutet, wenn ein Mensch Staatsautorität verkörpern soll, und darum, dass es damals eine ständig wachsende und oft einschüchternde Polizeipräsenz gab.

Am Ende dieser Sendung noch einmal Grobschnitt daselbst. Das 1975 folgende dritte Album Jumbo sollte das erste Werk einer deutschen Band sein, das in englischer als auch in deutscher Sprache veröffentlicht wurde. Dies verschaffte ihnen tatsächlich einen größeren Erfolg in heimischen Landen, der natürlich durch zahlreiche Tourneen unterstützt wurde. Der Songtext erzählt die Geschichte von Vater Schmidt und seiner Familie, die einen Ausflug in die Natur machen. Es wird die Freude über den schönen Tag und das Picknick betont. Der Text beschreibt eine futuristische Landschaft und betont die Begeisterung für den Fortschritt. Es wird deutlich, dass die Familie von Sorgen und Problemen fern ist und ihren Tag in vollen Zügen genießt. Wir hören uns wieder bei der zweiten Folge von Legenden rund um Grobschnitt, nur bei Radio Haspe. Tschüss, tschüss.

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Hallo ihr da draußen! Colosseum ist eine der ersten Bands, die Jazz, Rock und Blues verschmolzen und Anfang 1968 von Schlagzeuger John Heisman und Tenorsaxophonist Dick Haxtell-Smith gegründet wurde. Leider verweilen beide nicht mehr unter uns. Das zweite Album von Colosseum Ende 1969 hieß Valentine Suite und bemerkenswert ist, es war die erste Veröffentlichung auf Philips neu gegründetem Vertigo-Label. Das Album begann, wie unsere Sendung, mit dem Titel The Kettle. Und damit willkommen zur vierten Ausgabe unserer Sendereihe Label Night, die sich heute und in insgesamt 8 einstündigen Folgen mit dem Kultlabel Vertigo befasst. Die Sendung Labels Night widmet sich vollständig des Labels hinter den großen Musikproduktionen. Jede Episode konzentriert sich auf ein Plattenlabel, das die Musikgeschichte geprägt hat. Dabei geht es nicht nur um die bekanntesten Künstler dieses Labels, nein, sondern auch um die weniger bekannten Talente und Geschichten, die hinter den Kulissen passiert sind. Egal ob Indie-Label oder Musikriesen, jede Ausgabe beleuchtet die Entstehungsgeschichte, den Einfluss auf die Musikszene und das aktuelle Schaffen des Labels. Das Label Vertigo wurde 1969 von der Philips Phonographischen Industrie bzw. Polygram gegründet. Und es sollte sich auf Progressivrock spezialisieren. Die historischen Veröffentlichungen werden gelegentlich als Vertigo Swirl bezeichnet. Der Ausdruck bezieht sich auf den Papiereinleger in der Mitte, also das Label im eigentlichen Sinne. Auf der A-Seite der entsprechenden Platten ist auf dem Label das Vertigo-Logo groß abgebildet. Auf der B-Seite klein mit den Angaben zu Interpret und Titel. Aber weiter geht's mit Musik. Der in Kalifornien geborene Steel-Gitarrist Glenn Ross Campbell suchte fast ein Jahr lang geeignete Musiker, bis er im Oktober 1969 die, wie das Magazin Rock Dreams schrieb, süffige und saftige Rock'n'Blues-Band Juicy Lucy präsentieren konnte. Gleich die erste Single, Who Do You Love, von Bo Diddley komponiert, wurde ein Bestseller und erreichte Platz 14 in Großbritannien. Hören wir Juicy Lucy mit Who Do You Love?

Manfred Mann arbeitete mit Mike Huck noch vor Auflösung der Manfred Mann Band an einem neuen Projekt namens Eminem, No Name rückwärts gelesen. Sie produzierten zwei Singles, die nicht unter den Projektnamen, sondern unter Manfred Mann und Mike Huck veröffentlicht wurden. Darauf aufbauend gründete Manfred Mann Chapter 3, eine Band, die nur Kompositionen von Mann und Huck spielte, die sich stilistisch mit Synthesizer-Jazz-Rock-Klängen deutlich von den früheren Stücken abhoben. Zwei Alben wurden bei Vertigo veröffentlicht, die jedoch nicht sehr erfolgreich waren. Noch während der Aufnahmen für ein weiteres Album gab Manfred Mann das Projekt auf und gründete stattdessen die Manfred Mann's Earth Band, mit der er sich ab 1971 der Rockmusik zuwendete. Hören wir nun aber Manfred Mann mit Snakeskin Garter vom Album Chapter 3 von 1969.

Kaleidoscope war eine britische Psychedelic-Rockband der 1960er Jahre. 1970 änderten sie ihren Namen zunächst für eine Single in I Love White, dann, als sie zu Vertigo Records wechselten, in Fairfield Parlor. Dabei blieb die Besetzung noch immer die gleiche wie bei der Gründung 1964. Ende 1970 löste sich die Band dann aber wieder auf. Hören wir von diesem wirklich tollen Album den Titel Free.

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2: 1969 nahm Rod Stewart den Song Handbags and Glad Rags für sein Debütalbum On Old Raincoat Won't Ever Let You Down auf, veröffentlicht vom damals neuen Label Vertigo Records, das für progressive Musik stand, wie gesagt. Der Song, ursprünglich von Mike D'Abbo geschrieben, erzählt vom Kontrast zwischen oberflächlichem Konsum und echten Werten, verkörpert durch die Figur eines weisen Großvaters. Rod Stewarts Version war kein sofortiger Hit, aber sie wurde später durch Coverversionen und die TV-Serie The Office neu entdeckt. Für Vertigo war der Song ein frühes Beispiel für künstlerische Tiefe und für Stewart ein Statement gegen Glamour und für Authentizität. Rod Stewart mit Handbags and Glad Rags.

Ancient Greece war eine walisische Rockband, die 1970 unter dem Namen Strawberry Dust begann und ihr einziges Album Women and Children First veröffentlichte. Der Sound war eine Mischung aus Hard Rock, Psychedelic und Blues, roh und energiegeladen. Produziert wurde das Album von John Weathers, später bei Gentle Giant, mit Unterstützung von Musikern der Band Eyes of Blue. Obwohl die Band schnell wieder verschwand, gilt ihr Album heute als Kultklassiker der britischen Underground-Rock-Szene. Hören wir Ancient Greece mit Women and Children First.

Warning ist der letzte Track auf Black Sabbaths Debütalbum Black Sabbath von 1970 und eine Coverversion eines Songs der Ainsley Dunbar Retaliation. Der über 10 Minuten lange Song kombiniert Heavy Metal, Blues Rock und psychedelische Jam-Elemente. Thematisch dreht sich Warning um eine toxische Beziehung. Der Protagonist erhält immer wieder Warnzeichen, von der Natur und seinem Umfeld sich von einer Frau fernzuhalten. Doch seine Gefühle sind zu stark, um diese Warnungen zu hören. Die düstere Atmosphäre, die sich musikalisch in langen Improvisationen ausdrückt, unterstreicht die emotionale Zerrissenheit und das Gefühl drohenden Unheils. Der Song gilt als ein frühes Beispiel für Black Sabbaths Fähigkeit, komplexe emotionale Themen mit musikalischer Wucht und Tiefe zu verbinden. Ein Vorbote ihres späteren Einflusses auf den Heavy Metal.

Die Wurzeln der Band Cressida wurden im März 1968 gesät, als der Gitarrist John Haworth auf eine Anzeige im Melody Maker antwortete und später nach London reiste, um sich den Dominators anzuschließen. Das war eine Band, deren Situation er später als hoffnungslos beschrieb. Ihre ersten Gigs als Cressida fanden im Herbst 1969 in Deutschland statt, darunter der Star Club in Hamburg, wo man sich das Programm mit Colosseum und East of Eden teilte. Die erste selbstbetitelte LP war 1969 in den Wessex Studios aufgenommen worden. Davon habe ich den Titel Home and Where I Long to Be ausgewählt.

Der frühe Sound der Band Gracious war von Cream und der britischen Bluesbewegung beeinflusst und eine ihrer ersten professionellen Aufnahmen war eine Coverversion eines John Mayall Songs. Das erste Album war zwar weniger reif als das zweite, hatte aber mehr Geradlinigkeit und war fokussierter. Obwohl Fug in D Minor immer eine Kuriosität war. Ich habe den Titel Beautiful ausgewählt von 1970 von Gracious und ihrer gleichnamigen LP.

Stell dir einen stillen Moment am Flughafen vor. Menschen kommen und gehen, Abschiede liegen in der Luft und irgendwo sitzt jemand mit einer Gitarre, beobachtet das Treiben und denkt über das Leben nach. Genau diese Stimmung fängt Airport Song von Magna Carta ein. Ein poetisches Stück aus dem Jahr 1970, das ebenfalls auf dem Label Vertigo Records erschienen ist. Der Song erzählt von der Melancholie des Reisens, von Übergängen und der Einsamkeit zwischen zwei Orten. Mit sanften Gitarren, harmonischem Gesang und einem Hauch von Folkromantik wirkt er wie ein musikalisches Tagebuch, geschrieben zwischen Gate und Rollfeld. Vertigo Records, bekannt für seine experimentellen Rock-Acts wie Black Sabbath oder Gentle Giant, bot mit Magna Carta eine ruhigere, introspektive Stimme. Airport Song war dabei wie ein leiser Kontrapunkt im Katalog des Labels, ein Lied, das nicht laut sein musste, um gehört zu werden. Es war Musik für Reisende, Träumer und alle, die zwischen den Zeilen lesen. Magna Carta mit Airport Song.

0: Soll ich jetzt den Knaller zünden?
1: Zünd den Knaller. Irre.
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3: Oh, schaut mal, Leute, da oben im Himmel, ein Reiher von hier unten. Nee, den hatten wir doch schon. Aber was macht eigentlich ein Pilz auf einer Pizza? Er fungiert als Belag. Damit Glück auf und herzlich willkommen hier zur 8. Ausgabe der IG Schwermetall, der 2. Ausgabe rund ums Dreschen. Also Thrash. Euer Prince of Darkness natürlich wieder am Mikrofon. Heute wird es erneut krass, krasser am krassesten. Heute wird es nochmals laut, lauter am lautesten. Heute heißt es wieder gedroschen und geprügelt. Denn heute wird's wieder so richtig thrashig. Metal Church machten hier mit In Harm's Way den Einstieg. Metal Church ist eine 1980 gegründete Thrash-Metal-Band, existiert haben sie bis 1996. Ab 98 bis 2001 machten sie dann wieder ordentlich Welle. 2003 reformierten sie sich erneut, bis 2009. Ab 2012 dreschen sie aber wieder ordentlich. Ich würde ja jetzt auf die IG Schwermetall 5 Thrash Metal Teil 1 hinweisen. Wer die noch nicht gehört hat, unbedingt mal reinhören. Aber hier für euch noch einmal kurz die Definition von Dreschen. Dreschen? Was ist das Dreschen? Dreschen, ja, Dreschen. Was ist das eigentlich? Nun, Thrash Metal, also Drescher Metal auf gut Deutsch gesagt, ist ein schnelles, aggressives Subgenre des Heavy Metal, das in den frühen 1980ern aus dem New Wave of British Heavy Metal und Punkrock bzw. Hardcore-Punk entstand. Gekennzeichnet durch schnelle Gitarrenriffs, komplexes Alternate-Picking, Double-Bass-Drums und oft wütende Texte, die Themen wie Politik, Krieg und soziale Missstände behandeln. Wichtige frühe Bands sind mal wieder Metallica, Slayer, Megadeth und Anthrax, Exodus, Creator, Sodom und Destruction. Nur um mal ein paar der 100 Bands zu nennen, die dieses Genre glanzvoll vertreten. In Teil 1 haben wir bereits auf unzählige Bands geschaut, die dieses Genre vertreten. Besonders die Big Four habe ich näher beleuchtet. Aber nicht nur die weit, weit entfernte westliche Welt kann dreschen. Zeitgleich tat sich in Deutschland etwas Großes auf. Denn auch hierzulande gibt es so etwas wie eine Big Four. Später dazu mehr.

Der Albumtitel Hordes of Chaos beschreibt laut Petrozza den Zustand der Welt im Jahre 2008, in dem das Album geschrieben wurde. Hier ein Zitat des Sängers Mille Petrozza. Hordes of Chaos ist ein realistisches Spiegelbild unserer Zeit, in der es die alten Blöcke in Ost und West nicht mehr gibt. Heute kämpft politisch betrachtet jeder gegen jeden. Es herrscht Chaos. Unser Album ist eine Warnung an die kommenden Generationen. Lasst euch nicht von den Lügen eurer Regierung verarschen, sondern sucht einen eigenen Weg im Leben. Das ist die Grundaussage. Das erste Stück des Albums ist auch gleich der titelgebende Song des Albums. Muss man einfach mal gehört haben.

Creator kommen mitten aus dem Herzen des Ruhrgebiets, nämlich aus Essen. Solum stammen aus Gelsenkirchen. Witch Hunter ist ein von der deutschen Thrash-Metal-Band Solum veröffentlichter Song bzw. ein Tribute, der dem 2008 verstorbenen ehemaligen Schlagzeuger Chris Ritchell, bekannt unter seinem Künstlernamen Chris Witch Hunter, gewidmet ist. Der Song ist ein Tribute an seine Zeit in der Band und als einer der besten Solum-Drummer aller Zeiten.

Havok kommen zwar nicht aus Deutschland, sondern aus Denver, dürfen aber in der heutigen Sendung sicherlich nicht fehlen. From the Cradle to the Grave thematisiert das Konzept des angeborenen Bösen und den lebenslangen Kampf mit dunklen Trieben. Thrash vom Allerfeinsten, was soll ich sagen? Hier sind Havok mit From the Cradle to the Grave.

Destruction, englisch für Zerstörung, ist einer der ältesten bis heute bestehenden deutschen Thrash-Metal-Bands. Sie wurde 1982 im südbadischen Weil am Rhein gegründet und ist neben Creator und Sodom eine der erfolgreichsten deutschen Bands dieser Stilrichtung. Hier für euch Destruction mit Confused Mind.

Sie gründeten sich 1985 als Forbidden Evil. Ihre ersten zwei Alben Forbidden Evil und Twisted into Form gelten bis heute als absolute Genreklassiker. Das zweite Album in der Karriere bedeutet meist für Bands mehr Experimentieren, feingeistigeres Songwriting, Verbessern der instrumentalen Fähigkeiten und so weiter und so fort. Forbidden Evil war der jugendhafte, noch ein wenig gezügelte Erstling. Twisted into Form wirkt deutlich überzeugter und erwachsener. Auf dem Album Twisted into Form findet man Songs wie R.I.P., Toast Away oder Infinite, aber eben auch Step by Step, ein zeitloser Klassiker.

So, ich schau mal eben für euch auf meine Liste. Haben wir denn da? Metallica, Slayer, Megadeth, Anthrax. Ja, okay, abgehakt im ersten Teil meiner Sendung. Jetzt hatten wir schon, was haben wir da? Creator. Mal eben schauen hier. Sodom und Destruction. Und zu guter Letzt, richtig, Tankyard fehlen noch, um die Teutonic Four komplett zu machen. The Morning After, wie sollte es anders sein, beschreibt ganz klassisch den Morgen nach einer durchzechten Nacht. Ironisch nennen Tankyard ihr Genre übrigens selbst als Alcoholic Metal. Naja, wer ist nicht schon mal mit einer männlichen Katze im Kopf aufgewacht? Es lebe der Thrash!

Wenn man an den frühen Thrash Metal denkt, kommt man an Venom sicher nicht vorbei. Auf dem zweiten Album Black Metal bekommt man noch ungeformten, rohen Thrash zu hören, wie zum Beispiel bei Don't Burn the Witches. Viele sagen, dass es Black Metal sei. Schaut man jedoch dabei auf den Spielstil der Band, so finde ich, könnte es auch der Anfang von Thrash sein. Der Text von Don't Burn the Witches kritisiert Heuchelei und fordert dazu auf, die Hexen als Symbol für Andersdenkende oder die dunkle Seite nicht zu verbrennen, sondern ihre Kraft einfach zu akzeptieren. Der Text ist eine Provokation gegen das Christentum. Hier sind Venom mit Don't Burn the Witches.

Die Mitgliederkonstellation war über die Jahre ständig im Fluss. Die einzige Konstante ist Tommy Victor, der als musikalischer Kopf, Aushängeschild und Sprachrohr der Band gilt. Auch hier wieder kein klassischer Thrash in dem Sinne. Aber Bands sind bekanntlich experimentell, was Prong mit Snap Your Fingers, Snap Your Neck gut beweisen. Hierbei handelt es sich nämlich deutlich um einen unverkennbaren Thrash-Klassiker. Der Song kritisiert blinde Gehorsamkeit und das schnelle Abhandeln von Trends im Sinne von Schnipp-Schnapp, metaphorisch für das Halsbrechen durch übermäßigen Stress und fremdbestimmtes Handeln.

So, jetzt aber wieder schnell zurück zu einer Band, die im Thrash keine halben Sachen machen. Mehr Thrash geht kaum. Besonders mit dem Album Agent Orange und dem darauf befindlichen Song Ausgebombt schafften Sodom 1989 endlich den großen Durchbruch. Das Lied Ausgebombt erschien im September 1989 auf der gleichnamigen EP in einer deutschsprachigen Version. Als Gastsänger ist Bela B. von den Ärzten zu hören. Dieser Song ist ganz klar einer meiner Favoriten aus dem Thrash-Bereich. Ausgebombt!

Wusa. Okay, weiter geht's. Brutal, brutaler Sacred Reich. Noch so eine Band, die sich 85 gründeten, 2000 auflösten und seit 2007 aber wieder ordentlich dreschen. Zumindest live. Na, obwohl ein Album haben sie bis dato doch noch wieder aufgenommen. Wer jetzt noch denkt, hier ist Schlager angesagt, bitte abschalten, sofort. Jetzt geht es hier erst so richtig los. Surf Nicaragua von Sacred Reich ist ein politischer Thrash-Metal-Song, 1988, der sarkastisch die US-Außenpolitik in Mittelamerika während der Reagan-Ära sehr kritisiert. Viel Spaß mit Sacred Reich Surf Nicaragua!

Mal ehrlich, kann man das überhaupt noch ernst nehmen? Eine Thrash-Metal-Band, die ausschließlich über Saufen und Bier singen? Aber sicher. 1982 gründete sich die Band zunächst unter dem Namen Vortex, später Avenger. Recht schnell entschieden sich die Gründungsmitglieder, die alle das Frankfurter Goethe-Gymnasium besucht hatten, allerdings für den Namen Tankyard. Sagte ich gerade Saufen und Bier? Natürlich, handelt auch der nachfolgende Song von Bier. Wie sollte es anders sein? Er beschreibt aber eher die lockere Art der Band. Freibier gibt es dann für die Fans schon mal ab und an nach den Konzerten hier und da. Mal ehrlich, wer träumt denn nicht davon, bei 30 Grad im Schatten auf einem Festival abzubängen und kühles Bier vom Fass. Das natürlich for free, deswegen heißt dieser Song natürlich auch Freibier. Viel Spaß mit Tankyard und Freibier!

Der Bandname bezieht sich nach Angaben der Band nicht auf das gleichnamige Album der britischen Hardrock-Band Deep Purple. Der Sänger und Gitarrist Rob Flynn haben den Namen einfach so ausgewählt, weil er ihnen einfach gefiel. Na, wen könnte ich meinen? Schon drauf gekommen? Na klar, es geht um Machine Head, die mit über 2,4 Millionen verkauften Tonträgern recht erfolgreich unterwegs sind. Zudem coverten sie Stücke wie Battery von Metallica. Aber heute hören wir Bulldozer von 2001.

Was soll man dazu noch sagen? Sie beherrschen einfach den Thrash Metal wie keine zweite Band. Und das bis heute ziemlich gut. Als Beweis habe ich euch den Song Destruction von Destruction mitgebracht. Auf dem Album Birth of Malice, worauf sich dieser Song befindet, lassen die Mannen um Marcel Schmier außerdem noch ein Cover von Accept Fars as a Shark los, das seinesgleichen sucht. Ziemlich stark. Nun, ich habe diesen Song ausgewählt, weil es ein recht junges Werk dieser Band ist. Es stammt nämlich erst von 2025. Aber darauf beweisen sie einmal mehr, dass sie immer noch dreschen können.

Wahrscheinlich ist keine Thrash-Metal-Band so cool wie diese. Dreschen kann auch ziemlich lässig wirken, vor allem wenn man Groove-Elemente mit einbaut. Suicidal Tendencies beherrschen das jedenfalls seit 82 ganz gut. Sie prägten nämlich auch einen eigenen Kleidungsstil. Hochgeklappte Baseballmützen, blaue Bandanas und Basketballshirts mit dem Suicidal-Logo und der Nummer 13 darauf sind wohl die prägendsten Beispiele. Wir hören auch gleich mal rein in You Can't Bring Me Down. Viel Spaß!

Iced Earth sind ein hervorragender Garant für guten Thrash. Ja, auch Power Metal gehört zu ihrem Repertoire, aber im Kern sind sie doch dem Thrash treu geblieben. Dystopia von Iced Earth zum Beispiel versteht sich im Groben als Warnung an die Menschheit um eine düstere Zukunft. Lasst euch mitreißen von dieser Atmosphäre. Hier sind Iced Earth mit Dystopia.

Kommen wir nun zu einer Band, die eher im Heavy Metal oder Metalcore angesiedelt sind. Aber auch Trivium aus den Vereinigten Staaten können richtig dreschen. Das beweisen sie unter anderem mit dem Song To the Reds.

Wir hören heute zum letzten Mal die Big Teutonic Four. Keine Sorge, die Sendung ist noch nicht zu Ende. Am Anfang war es üblich, dass Sodom, Creator und Destruction als Dreifaltigkeit des Teutonen Thrash oder als Dreigestirn des Thrash bezeichnet wurden. Mein Lieblingsstück von Creator ist bis heute übrigens Enemy of God. Kurze Werbung an dieser Stelle, Total Thrash, The Teutonic Story ist ein Dokumentarfilm von Daniel Hoffmann über die Entwicklung der Thrash Metal in Deutschland. Schaut da unbedingt mal rein. Jetzt also Enemy of God.

So, jetzt ist aber Schluss für heute. Papa hat euch schließlich genug Thrash um die Ohren gehauen. Aber einen können wir doch noch machen, oder was? Öffnet nochmal alle die Haare. Geht noch ein letztes Mal so richtig ab vor euren Lautsprecherboxen da draußen. Zum Schluss auch hier wieder ein echtes Juwel der Szene, das euch abermals so in den Allerwertesten treten wird, dass ihr denkt, ihr wärt nun endgültig wieder im Jahre 1993, wo fast alles begann, angekommen. Die Band Poison the Preacher, gegründet ungefähr circa um 2021-22, ganz genau konnte ich das leider nicht recherchieren, stammt aus Bogota in Kolumbien und verbindet in ihrer Musik einen rohen, aggressiven Mix aus Hardcore, Thrash und weiteren Einflüssen des Heavy Metal. Dabei orientiert sich die Gruppe an klassischen Oldschool-Prinzipien, setzt diese jedoch mit einer modernen und zeitgemäßen Herangehensweise um. Was allerdings der Gitarrist Juan Camilo Bernal in Harzedes Vegetation mit seinem Instrument macht, grenzt an virtuose Vergewaltigung. Alter Schwede, ich liebe sowas. Aber hört selbst. Also, seid ihr noch einmal bereit, euren Nachbarn zu zeigen, was wirklich gute Musik ist? Dann dreht jetzt die Boxen auf. Bereit, wenn ihr es seid. An dieser Stelle verabschiede ich mich aber schon mal und sage bis zum nächsten Mal. Das war euer Prince of Darkness am Mikrofon, wie immer hier bei Radio Haspe exklusiv auf laut.fm. Und gerne dranbleiben bei dem besten Sender ever. Radio Haspe auf laut.fm. Und gerne auch weitererzählen oder direkt den Link teilen. Dass es uns gibt, ist selbstverständlich der beste Sender ever.

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1: Hallo ihr da draußen. Euer Nachtfalke heißt euch willkommen hier bei Radio Haspe. Damien George Rice ist ein irischer Musiker und Singer-Songwriter. Ein Song, der sich still einschleicht. The Blower's Daughter eröffnete Damien Rice Debütalbum Oh und machte ihn über Nacht zum Namen in Singer-Songwriter-Kreisen. Die intime, akustische Produktion und Rices brüchige Stimme lassen das Stück wie ein offenes Tagebuch klingen. Ideal, wenn die Nacht zum Nachdenken einlädt. Der Song wurde mehrfach in Filmen und Serien verwendet und hat so immer wieder neue Hörer gefunden. Damit begann heute unsere Sendung Nachtfalke. Der Song West Coast markierte einen Stilwechsel. Die New Yorker Sängerin Lana Del Rey wechselte hier das Tempo innerhalb eines Songs von träumerisch zu drängend und zeigte damit, wie sie Retro-Hollywood-Romantik mit moderner Produktion verbindet. Der Track war die erste Single zum Album Ultra Violence und wurde schnell zum Soundtrack für nächtliche Küstenstraßen-Visionen. Gute Fahrt!

Phoebe Lucille Bridges aus Pasadena in Kalifornien ist eine US-amerikanische Indie-Rock-Musikerin. Sie ist sowohl solo aktiv als auch als Mitglied der Band Boy Genius und für Bridges schreibt kleine präzise Bilder. Garden Song ist so ein Moment. Scheinbar beiläufige Zeilen, die sich zu einer überraschend großen Gefühlslandschaft aufbauen. Der Song stammt aus ihrem Album Punisher und ist ein Beispiel dafür, wie moderne Indie-Songwriter intime Alltagsbeobachtungen in große Emotionen verwandeln.

Ankel sind Meister der düsteren Trip-Hop-Collage. Bloodstain verbindet Samples, atmosphärische Beats und Spoken-Word-Elemente zu einem Sound, der perfekt in die späte Stunde passt. Ankel-Projekte sind oft Kollaborationen mit wechselnden Gästen. Das macht jeden Track zu einer kleinen Entdeckungstour. Also entdeckt Ankel mit Bloodstain.

als Jonathan Butch Norton und Drummer Mark Oliver Everett auf Tommy Walter trafen, gründeten sie die Band Eels. Der Hauptgrund für diesen Namen war, dass die Alben der Band in alphabetischer Reihenfolge gleich auf die von E folgen würden. Später mussten sie feststellen, dass die Alben von The Eagles zwischen denen von E und denen von Eels angeordnet wurden. Dumm gelaufen. Eels-Songs sind oft bittersüß und leicht schräg. That Look You Gave That Guy ist ein charmantes Beispiel dafür. Melancholie trifft auf ironische Beobachtung und Mark Oliver Everett erzählt kleine Beziehungsdramen mit einem Augenzwinkern. Für die Nacht ein Song, der gleichzeitig tröstet und kichert. Eels mit That Look You Gave That Guy.

Hole ist eine amerikanische Grunge-Band, die 1989 von Courtney Love in Los Angeles gegründet wurde. Die Band wurde durch die dominant auftretende Sängerin Courtney Love geprägt, welche Bandmitglieder mehrfach austauschte und fast alle Lieder der Band schrieb. Ihre Songs handeln oft von Körperlichkeit, Sexualität und sozialem Erfolg aus einer weiblichen, oft auch feministischen Perspektive. Malibu zeigt Courtney Love von einer sonnigeren, fast folkigen Seite. Ein Kontrast zu den härteren Momenten der Band. Der Song ist eine der melodischeren Nummern von Hole und eignet sich wunderbar als ruhiger und kraftvoller Zwischenstopp in unserer Sendung Nachtfalke hier bei Radio Haspel.

Nick Cave and the Bad Seeds habe ich als nächstes hier im Programm. Es ist eine Rockband, die 1983 vom Sänger Nick Cave, dem Multi-Instrumentalisten Mick Harvey und dem Gitarristen Blixer Bargeld nach Auflösung von The Birthday Party in Melbourne gegründet wurde. Der Name basiert auf dem Kriminalroman The Bad Seed von William March, der 1956 unter dem gleichen Titel, zu Deutsch Böse Saat, verfilmt wurde. Das bekannteste Stück ist Where the Wild Roses Grow, ein Duett mit der Sängerin Kylie Minogue, das 1995 veröffentlicht wurde. Red Right Hand dagegen ist eine düstere, erzählerische Nummer, die Nick Caves Hang zu literarischen Bildern perfekt einfängt. Ideal für die Nacht, wenn Geschichten im Halbdunkel besser wirken.

Bleiben wir noch ein wenig im fernen Australien. Silverchair war eine Rockband aus Australien. Ihr Opus Anna Song ist ein offenes, persönliches Stück über innere Kämpfe. Sänger und Gitarrist Daniel Johns schrieb es aus eigener Erfahrung und die rohe Ehrlichkeit machte den Song bis heute berührend. In der Nacht wirkt er wie ein ehrliches Gespräch unter Freunden. Anna Song, Open Fire von Silverchair.

des Swamping and Rock Sounds. Ihre Interpretation von nächtlichen Themen im Song Nighttime is the Right Time bringt rauen Groove und Amerikaner-Feeling zusammen. Solche Tracks sind perfekt, wenn die Straße leer ist und nur noch die Scheinwerfer sprechen. Creedence Clearwater Revival mit Nighttime is the Right Time.

Zum Abschluss der heutigen Sendung noch ein Rockdinosaurier. One of These Nights ist eine der großen samtigen Rockballaden der Eagles. Mehrstimmiger Gesang, geschmeidige Arrangements und diese leicht mysteriöse Nachtstimmung. Ein Klassiker, der die Stunde vor dem Morgengrauen mit Stil füllt. Wir hören uns.

0: Lass uns auf die Reise gehen, anderes Land zu suchen.
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2: The American Dream. Wir machen heute eine Rundreise durch die USA. Und da das Land so groß ist, wird es nicht bei dieser einen Ausgabe bleiben. Und was ist prädestiniert für den ersten Song? Natürlich die Band America mit A Horse with No Name.

Auch indigene Völker in den USA verstehen sich auf richtig klasse Musik. Bestes Beispiel Blackfoot mit Living in the Limelight.

0: Wir bleiben in den USA und machen einen kleinen Zeitsprung zurück zu den Birds und Mr. Tambourine Man.
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passend zu unserer musikalischen Reise die Band Journey. Der Name ist Programm hier mit Separate Ways. Journey, Separate Ways.

Sie zählen für mich zu einer der besten amerikanischen Bands. Und gemeint sind hier Styx und natürlich ihr großer Hit Boat on the River.

Ein Auftritt im Rockpalast hat sie auch hier in Europa bekannt gemacht, soweit sie nicht schon bekannt waren. Das sind die Little Feat und Day and Night.

Er darf in der ersten Ausgabe nicht fehlen. Die Rede ist von Bob Dylan, dem Folkrocker aus den USA, weltweit bekannt und Nobelpreisträger, hier mit dem Song Sarah.

Grace Slick und ihre Band Jefferson Airplane. Psychedelic Rock oder was ist es? Hier kommt White Rabbit, Jefferson Airplane.

0: ab und zu? Schön, dass du wieder da bist.
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2: Noch eine Ballade gefällig? Können wir liefern. Und zwar die Eagles. West Coast Musik vom Allerfeinsten mit New Kid in Town.

Und noch einen Klassiker aus den USA. Wer kann's anders sein als Simon & Garfunkel? Und hier habe ich für euch ausgesucht bei Boxer.

So, der erste Teil der Reise ist fast vollendet. Wir machen jetzt eine kleine Pause und zwar mit Bloodrock und ihrem Song Jessica. Bloodrock und Jessica. Bis demnächst, hier euer Yoshi.

啊啊啊！